0: Laufen schon seit 18. Mai und gehen noch bis Ende des Monats weiter. Das Motto: ganz Deutschland krempelt die Ärmel hoch. Organisiert von Vereinen, Unternehmen und Kommunen gibt es im ganzen Land Aufräumaktionen in Seniorenheimen. Bäume werden geschnitten oder Sportplätze auf Vordermann gebracht. In Zeiten wie diesen würden viele Menschen nach Halt und Orientierung suchen. Genau darum soll es gehen, hatte Steinmeier zum Auftakt erklärt.
1: Die SPD ist bereit zu Kompromissen bei den großen Reformen. Dieses Zeichen hat Parteichef Klingbeil nun an die Union gesendet. Die Blockaden in unserem Land sollen überwunden werden, sagte er der Rheinischen Post. Für die SPD sei dabei entscheidend, dass es gerecht zugeht. Im Koalitionsausschuss will die Regierungskoalition bis zur Sommerpause über den grundlegenden Reformen entscheiden. Nach 10 Jahren Verhandlung haben die EU und Mexiko ein neues Handels- und Kooperationsabkommen unterzeichnet. Die Partnerschaft sei wichtiger denn je, sagt EU-Ratspräsident Costa. Mit dem neuen Abkommen hebt Mexiko nahezu alle bestehenden Zölle auf EU-Einfuhren auf. Ebenso soll der Zugang zu öffentlichen Aufträgen erleichtert werden. Auf der Erlanger Bergkirchweih sollen keine sexistischen Lieder mehr gespielt werden. Die Stadtverwaltung hat Festwirten und Bands eine Liste mit 12 Titeln geschickt, die sie meiden sollen. Darunter Skandal im Sperrbezirk, Laila und mehrere Mickey Krause-Songs. Die Stadt betont, es handle sich nicht um ein Verbot, sondern um eine Empfehlung. Die Zweitliga-Fußballer aus Fürth haben das Relegationshinspiel verloren. Nach dem 0:1 bei Drittligist Essen wird die Luft dünn für das Kleeblatt. Das Rückspiel steigt am Dienstag in Fürth. Heute steht das große DFB-Pokalfinale auf dem Programm. Der FC Bayern trifft in Berlin auf den VfB Stuttgart. Bayern-Coach Schwanson und Company.
2: Das bleibt einfach ein historischer Moment, wenn man diese Pokal in die Luft stehen kann.
1: Anstoß ist um 20 Uhr. Es ist jetzt 2:15. Kaum Wolken sind am Himmel zu sehen. Es ist sternenklar mit Tiefstwerten zwischen 13 und 6 Grad. Tagsüber wird es dann richtig sommerlich mit viel Sonne und die Temperaturen steigen auf 23 bis 29 Grad. Im Süden ist etwas Wind mit dabei. An den Pfingsttagen verwöhnt uns die Sonne weiterhin. Geringes Schauer- und Gewitterrisiko gibt es am ehesten am Pfingstsonntag im Bergland. Die Temperaturen, die steigen noch etwas an. Staus haben wir im Moment keine. Einschränkungen gibt es auf der A9 München Richtung Nürnberg in Höhe Ingolstadt Nord. Hier laufen noch Aufräumarbeiten bis ca. 5 Uhr. Die Einfädelung Ingolstadt Nord und Ingolstadt Ost in Fahrtrichtung Nürnberg, die ist im Moment jeweils gesperrt.
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1: Ich bin Justin Hamm. Heute feiert unser Grundgesetz seinen 77. Geburtstag. Da Demokratie von Menschen lebt, die mitmachen, hat Bundespräsident Steinmeier den ersten deutschlandweiten Mitmachtag ausgerufen. Diana Kramer berichtet.
2: Die Aktionen zum Grundgesetz-Ehrentag laufen schon seit 18. Mai und gehen noch bis Ende des Monats weiter. Das Motto: ganz Deutschland krempelt die Ärmel hoch. Organisiert von Vereinen, Unternehmen und Kommunen gibt es im ganzen Land Aufräumaktionen in Seniorenheimen. Bäume werden geschnitten oder Sportplätze auf Vordermann gebracht. In Zeiten wie diesen würden viele Menschen nach Halt und Orientierung suchen. Genau darum soll es gehen, hatte Steinmeier zum Auftakt erklärt.
1: Die SPD ist bereit zu Kompromissen bei den großen Reformen. Dieses Zeichen hat Parteichef Klingbeil nun an die Union gesendet. Die Blockaden in unserem Land sollen überwunden werden, sagte er der Rheinischen Post. Für die SPD sei dabei entscheidend, dass es gerecht zugeht. Im Koalitionsausschuss will die Regierungskoalition bis zur Sommerpause über den grundlegenden Reformen entscheiden. Das waren die Nachrichten um halb. Kaum Wolken sind am Himmel zu sehen. Es ist sternenklar mit Tiefstwerten zwischen 13 und 6 Grad. Tagsüber wird es dann richtig sommerlich mit viel Sonne und die Temperaturen steigen auf 23 bis 29 Grad. Im Süden ist etwas Wind mit dabei. An den Pfingsttagen verwöhnt uns die Sonne weiterhin. Geringes Schauer- und Gewitterrisiko gibt es am ehesten am Pfingstsonntag im Bergland. Die Temperaturen, die steigen noch etwas an.
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1: Ich bin Justin Hamm. In Apotheken sollen Patientinnen und Patienten künftig mehr Leistungen wie Impfungen, Vorsorge und Tests bekommen können. Das sieht ein Gesetz der schwarz-roten Koalition vor, das der Bundestag nun beschlossen hat. Gesundheitsministerin Wagner sagte, das Gesetz stärke die Apothekenlandschaft auch finanziell und sorge für weniger Bürokratie. Konkret sollen Apotheken neben Impfungen auch neue Leistungen zu Vorbeugung und Früherkennung anbieten können, etwa für Herz-Kreislauf-Erkrankungen, Diabetes und rund ums Rauchen. Beim heutigen ersten bundesweiten Ehrentag zum Geburtstag des Grundgesetzes soll das Ehrenamt in den Fokus gerückt werden. Das ist der Plan von Bundespräsident Steinmeier. Die Stiftung für Engagement und Ehrenamt beklagt zu viel Bürokratie. Viele Vereine müssten ohne hauptamtliche Unterstützung über 6 Stunden Verwaltungsarbeit pro Woche leisten. Das sei zu viel. In Deutschland sind rund 27 Millionen

0: Menschen ehrenamtlich tätig. Eine riesengroße Rauchwolke hat sich am Abend über Nürnberg gebildet. Der Grund: das Dach einer Schulturnhalle war in Brand geraten. Feuerwehr, Rettungsdienst und das technische Hilfswerk sind immer noch mit rund 200 Kräften im Einsatz. Verletzt wurde ersten Erkenntnissen zufolge niemand. Wegen einer massiven Rauchentwicklung drücke sich der Qualm in die umliegenden Straßen, heißt es. Die Feuerwehr warnt ausdrücklich vor dem Einatmen der Rauchgase. Der Drogenbeauftragte der Bundesregierung, Streeck, spricht sich für Pilotprojekte zum legalen Cannabisverkauf aus. Der Politiker will Cannabis unter strengen Bedingungen erlauben, nur für Menschen über 25, maximal 5 Gramm, ohne Werbung. Hintergrund: rund 5 Millionen Menschen in Deutschland konsumieren regelmäßig Cannabis. Das könne man nicht ignorieren, so Streeck. In der Relegation zur zweiten Fußball-Bundesliga hat Fürth keinen guten Start erwischt. Das Hinspiel gegen Drittligist Essen haben die Mittelfranken mit 0:1 verloren. Fürth-Torjäger Noel Foodcoin blieb bei Sky aber optimistisch.
1: Wenn es 0:0 ausgeht, dann kann sich keiner beschweren am Ende des Tages. Die machen ein Standardtor, die kommen jetzt zu uns nach Hause. Und wir sind heimstark und ich bin guter Dinge, dass wir es zu Hause ziehen werden.
0: Das Rückspiel in Fürth findet am Dienstag statt. Es ist jetzt 3:15. Kaum Wolken sind am Himmel zu sehen. Es ist sternenklar mit Tiefstwerten zwischen 13 und 6 Grad. Tagsüber wird es dann richtig sommerlich mit viel Sonne und die Temperaturen steigen auf 23 bis 29 Grad. Im Süden ist etwas Wind mit dabei. An den Pfingsttagen verwöhnt uns die Sonne weiterhin. Geringes Schauer- und Gewitterrisiko gibt es am ehesten am Pfingstsonntag im Bergland. Die Temperaturen, die steigen noch etwas an. Wir haben im Moment keine Staus, nur eine Einschränkung auf der A9 München Richtung Nürnberg. Und zwar in Höhe Ingolstadt Nord. Hier laufen weiter Aufräumarbeiten noch bis ca. 5 Uhr. Die Einfädelungen Ingolstadt Nord und Ingolstadt Ost, die sind im Moment in Fahrtrichtung Nürnberg gesperrt.
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1: Ich bin Justin Hamm. In Apotheken sollen Patientinnen und Patienten künftig mehr Leistungen wie Impfungen, Vorsorge und Tests bekommen können. Das sieht ein Gesetz der schwarz-roten Koalition vor, das der Bundestag nun beschlossen hat. Gesundheitsministerin Wagen sagte, das Gesetz stärke die Apothekenlandschaft auch finanziell und sorge für weniger Bürokratie. Konkret sollen Apotheken neben Impfungen auch neue Leistungen zu Vorbeugung und Früherkennung anbieten können, etwa für Herz-Kreislauf-Erkrankungen, Diabetes und rund ums Rauchen. Beim heutigen ersten bundesweiten Ehrentag zum Geburtstag des Grundgesetzes soll das Ehrenamt in den Fokus gerückt werden. Das ist der Plan von Bundespräsident Steinmeier. Die Stiftung für Engagement und Ehrenamt beklagt zu viel Bürokratie. Viele Vereine müssten ohne hauptamtliche Unterstützung über 6 Stunden Verwaltungsarbeit pro Woche leisten. Das sei zu viel. In Deutschland sind rund 27 Millionen Menschen ehrenamtlich tätig. Das waren die Nachrichten um halb. Kaum Wolken sind am Himmel zu sehen. Es ist sternenklar mit Tiefstwerten zwischen 13 und 6 Grad. Tagsüber wird es dann richtig sommerlich mit viel Sonne und die Temperaturen steigen auf 23 bis 29 Grad. Im Süden ist etwas Wind mit dabei. An den Pfingsttagen verwöhnt uns die Sonne weiterhin. Geringes Schauer- und Gewitterrisiko gibt es am ehesten am Pfingstsonntag im Bergland. Die Temperaturen, die steigen noch etwas an.
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1: Ich bin Justin Hamm. Bürgergeld, Wohngeld, Elterngeld, BAföG. Wer solche oder andere Sozialleistungen empfängt, darf in der nächsten Zeit wohl nicht mit einer Erhöhung rechnen. Unionsfraktionschef Spahn sieht aktuell keinen finanziellen Spielraum dafür. Zu angespannt die Haushaltslage. Dabei hatten Union und SPD im Koalitionsvertrag vereinbart, dass BAföG für Studierende und das Elterngeld erhöht werden. Bei letzterem wird nun sogar über Kürzungen diskutiert. Die Apothekenreform kommt. Der Bundestag hat beschlossen, dass Apotheken künftig weitere Impfungen anbieten können, etwa gegen Tetanus oder Hepatitis. Chronisch Kranke sollen zudem verschreibungspflichtige Medikamente ohne Rezept bekommen können. Kritik kommt vom Verband der Hausärztinnen und Hausärzte, deren Vorsitzender Blumenthal-Bayer sagt im ZDF:
2: Ich halte von der Apothekenreform gar nichts. Es ist weder eine Entlastung der Praxen noch eine Verbesserung von Versorgung, sondern es ist ein Dammbruch und es ist auch eine Gefahr für Patientensicherheit.
1: Die Bundesvereinigung Deutscher Apothekerverbände hingegen begrüßte die Reform. Bundesweit finden heute Demonstrationen unter dem Motto Menschenwürde verteidigen statt. Auch in Bayern wird protestiert. In Nürnberg, München und Würzburg sind am Nachmittag Kundgebungen geplant. In München werden 3000 Teilnehmende erwartet. Die Initiatoren fordern die Einleitung eines Verbotsverfahrens gegen die AfD. Diese sei ein Motor für Hass und Gewalt, heißt es. SpaceX hat sein Starship zum 12. Mal ins All geschickt und erstmals die neue Version 3 der Rakete getestet. Der Start verlief weitgehend nach Plan. Die Rakete flog durch das Weltall und kam rund eine Stunde später im Indischen Ozean an. Allerdings fielen an beiden Raketenstufen Triebwerke aus. Die NASA will das Starship nutzen, um Astronauten zum Mond zu schicken. SpaceX selbst hat den Mars im Blick. Lukas Podolski beendet seine aktive Fußballkarriere nach dieser Saison.

0: Und mit dem polnischen Club Żabrze. Das gab der 40 Jahre alte Weltmeister von 2014 via Instagram bekannt. Und der Blick auf die Relegation zur zweiten Liga. Fürth hat am Abend das Hinspiel bei Drittligist Essen verloren. 0:1 hieß es an der Hafenstraße. Das Rückspiel in Fürth steigt am Dienstag. Es ist jetzt 4:15. Das Wochenende startet mit viel Sonnenschein. Ab und zu sind mal ein paar Wolken mit dabei. Die Temperaturen steigen auf 23 bis maximal 29 Grad. Von morgen bis Dienstag scheint weiter die Sonne. Morgen Nachmittag besteht vor allem im Osten Bayerns ein leichtes Schauer- und Gewitterrisiko. Die Temperaturen steigen noch etwas an und erreichen in tiefen Lagen knapp über 30 Grad. Vorsicht auf der A8 München Richtung Salzburg zwischen Ottobrunn und der Raststätte Hofoldinger Forst Süd liegt eine Ölspur auf der Fahrbahn. Und wir haben weiter die A9 München Richtung Nürnberg in Höhe Ingolstadt Nord laufen noch Aufräumarbeiten bis ca. 5 Uhr. Hier sind die Auffahrten Ingolstadt Nord und Ingolstadt Ost in Fahrtrichtung Nürnberg gesperrt.
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1: Ich bin Justin Hamm. Bürgergeld, Wohngeld, Elterngeld, BAföG. Wer solche oder andere Sozialleistungen empfängt, darf in der nächsten Zeit wohl nicht mit einer Erhöhung rechnen. Unionsfraktionschef Spahn sieht aktuell keinen finanziellen Spielraum dafür. Zu angespannt die Haushaltslage. Dabei hatten Union und SPD im Koalitionsvertrag vereinbart, dass BAföG für Studierende und das Elterngeld erhöht werden. Bei letzterem wird nun sogar über Kürzungen diskutiert. Die Apothekenreform kommt. Der Bundestag hat beschlossen, dass Apotheken künftig weitere Impfungen anbieten können, etwa gegen Tetanus oder Hepatitis. Chronisch Kranke sollen zudem verschreibungspflichtige Medikamente ohne Rezept bekommen können. Kritik kommt vom Verband der Hausärztinnen und Hausärzte, deren Vorsitzender Blumenthal Bayer sagt im ZDF:
2: Ich halte von der Apothekenreform gar nichts. Es ist weder eine Entlastung der Praxen noch eine Verbesserung von Versorgung, sondern es ist ein Dammbruch und es ist auch eine Gefahr von Patientensicherheit.
1: Die Bundesvereinigung Deutscher Apothekerverbände hingegen begrüßte die Reform. Das waren die Nachrichten um 9:30. Das Wochenende startet mit viel Sonnenschein. Ab und zu sind mal ein paar Wolken mit dabei. Die Temperaturen steigen auf 23 bis maximal 29 Grad. Von morgen bis Dienstag scheint weiter die Sonne. Morgen Nachmittag besteht vor allem im Osten Bayerns ein leichtes Schauer- und Gewitterrisiko. Die Temperaturen steigen noch etwas an und erreichen in tiefen Lagen knapp über 30 Grad.
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1: Ich bin Justin Hamm, guten Morgen. Heute feiert unser Grundgesetz seinen 77. Geburtstag. Da Demokratie von Menschen lebt, die mitmachen, hat Bundespräsident Steinmeier den ersten deutschlandweiten Mitmachtag ausgerufen. Diana Kramer berichtet.
2: Die Aktionen zum Grundgesetz-Ehrentag laufen schon seit 18. Mai und gehen noch bis Ende des Monats weiter. Das Motto: ganz Deutschland krempelt die Ärmel hoch. Organisiert von Vereinen, Unternehmen und Kommunen gibt es im ganzen Land Aufräumaktionen in Seniorenheimen. Bäume werden geschnitten oder Sportplätze auf Vordermann gebracht. In Zeiten wie diesen würden viele Menschen nach Halt und Orientierung suchen. Genau darum soll es gehen, hatte Steinmeier zum Auftakt erklärt.
1: Die SPD ist bereit zu Kompromissen bei den großen Reformen. Dieses Zeichen hat Parteichef Klingbeil nun an die Union gesendet. Die Blockaden in unserem Land sollen überwunden werden, sagte er der Rheinischen Post. Für die SPD sei dabei entscheidend, dass es gerecht zugeht. Im Koalitionsausschuss will die Regierungskoalition bis zur Sommerpause über den grundlegenden Reformen entscheiden. Eine riesengroße Rauchwolke hat sich am Abend über Nürnberg gebildet. Der Grund: das Dach einer Schulturnhalle war in Brand geraten. Feuerwehr, Rettungsdienst und das Technische Hilfswerk sind immer noch mit rund 200 Kräften im Einsatz. Verletzt wurde ersten Erkenntnissen zufolge niemand. Wegen einer massiven Rauchentwicklung drücke sich der Qualm in die umliegenden Straßen, heißt es. Die Feuerwehr warnt ausdrücklich vor dem Einatmen der Rauchgase. Erstmals seit 14 Jahren hat es ein Siegertitel des Eurovision Song Contest an die Spitze der deutschen Singlecharts geschafft. In den neuen Top 100 tauchte Bangaranga von der bulgarischen ESC-Gewinnerin Dara ganz oben auf. Der deutsche Beitrag Fire von Sarah Engels landete auf Platz 27. Der letzte ESC-Siegersong auf Platz 1 in Deutschland war Lorins Euphoria im Jahr 2012. Für die Fußballer aus Fürth wird es im Kampf um den Verbleib in der zweiten Bundesliga immer enger. Das Kleeblatt hat das Relegationshinspiel bei Drittligist Essen mit 0:1 verloren. Das entscheidende Rückspiel in Fürth steigt am Dienstag. Ein ganz großes Spiel findet heute Abend in Berlin statt. Der FC Bayern trifft um 20 Uhr im DFB-Pokalfinale auf den VfB Stuttgart. Es ist jetzt 5:15. Das Wochenende startet mit viel Sonnenschein. Ab und zu sind mal ein paar Wolken mit dabei. Die Temperaturen steigen auf 23 bis maximal 29 Grad. Von morgen bis Dienstag scheint weiter die Sonne. Morgen Nachmittag besteht vor allem im Osten Bayerns ein leichtes Schauer- und Gewitterrisiko. Die Temperaturen steigen noch etwas an und erreichen in tiefen Lagen knapp über 30 Grad. Wir schauen auf die A8 München Richtung Salzburg. Vorsicht bitte zwischen Ottobrunn und der Raststätte Hofvoldinger Forst Süd. Hier ist Öl ausgelaufen. Und dann haben wir noch die A9 München Richtung Nürnberg in Höhe Ingolstadt Nord. Laufen weiter Aufräumarbeiten. Die Einfädelung Ingolstadt Nord und Ingolstadt Ost ist in Fahrtrichtung Nürnberg weiter gesperrt. Das Ganze dauert hier vermutlich noch bis 5 Uhr.
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1: Ich bin Justin Hamm. Guten Morgen. Heute feiert unser Grundgesetz seinen 77. Geburtstag. Da Demokratie von Menschen lebt, die mitmachen, hat Bundespräsident Steinmeier den ersten deutschlandweiten Mitmachtag ausgerufen. Diana Kramer berichtet.
2: Die Aktionen zum Grundgesetz-Ehrentag laufen schon seit 18. Mai und gehen noch bis Ende des Monats weiter. Das Motto: ganz Deutschland krempelt die Ärmel hoch. Organisiert von Vereinen, Unternehmen und Kommunen gibt es im ganzen Land Aufräumaktionen in Seniorenheimen. Bäume werden geschnitten oder Sportplätze auf Vordermann gebracht. In Zeiten wie diesen würden viele Menschen nach Halt und Orientierung suchen. Genau darum soll es gehen, hatte Steinmeier zum Auftakt erklärt.
1: Die SPD ist bereit zu Kompromissen bei den großen Reformen. Dieses Zeichen hat Parteichef Klingbeil nun an die Union gesendet. Die Blockaden in unserem Land sollen überwunden werden, sagte er der Rheinischen Post. Für die SPD sei dabei entscheidend, dass es gerecht zugeht. Im Koalitionsausschuss will die Regierungskoalition bis zur Sommerpause über den grundlegenden Reformen entscheiden. Das waren die Nachrichten um 12:30. Das Wochenende startet mit viel Sonnenschein. Ab und zu sind mal ein paar Wolken mit dabei. Die Temperaturen steigen auf 23 bis maximal 29 Grad. Von morgen bis Dienstag scheint weiter die Sonne.

0: Morgen Nachmittag besteht vor allem im Osten Bayerns ein leichtes Schauer- und Gewitterrisiko. Die Temperaturen steigen noch etwas an und erreichen in tiefen Lagen knapp über 30 Grad.
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1: Ich bin Dominik Schweiger. Guten Morgen. Zum ersten Mal gibt es heute den von Bundespräsident Steinmeier initiierten Ehrentag. Zum 77. Geburtstag des Grundgesetzes soll der Fokus vor allem aufs Ehrenamt gelegt werden. Steinmeier ruft die Menschen dazu auf, sich für das Gelingen der Demokratie zu engagieren. In Kommunen, Vereinen und Unternehmen gibt es heute zahlreiche Aktionen, um für das Ehrenamt zu werben. Eine dichte Rauchwolke über der Stadt und rund 200 Kräfte im Einsatz. Ein Großbrand an einer Nürnberger Schule hat am Abend und in der Nacht für Aufsehen gesorgt. Justin Hamm berichtet.
2: Gegen 20 Uhr ging der Notruf ein, das Dach einer Schulturnhalle hatte Feuer gefangen. Warum, ist noch unklar. Feuerwehr, Rettungsdienst und das Technische Hilfswerk rückten aus. Die Bauweise der Turnhalle und die angrenzende Oberleitung der Straßenbahn erschwerten die Löscharbeiten. Anwohner sollen Türen und Fenster weiter geschlossen halten. Die Einsatzkräfte warnen vor dem gefährlichen Rauch.
1: Bürgergeld, Elterngeld, BAföG. Wer solche und andere Sozialleistungen empfängt, darf in der nächsten Zeit wohl nicht mit einer Erhöhung rechnen. Unionsfraktionschef Spahn sieht aktuell keinen finanziellen Spielraum dafür. Zu angespannt ist die Haushaltslage. Dabei hatten Union und SPD eigentlich im Koalitionsvertrag vereinbart, das BAföG für Studierende und das Elterngeld zu erhöhen. Bei letzterem wird nun sogar über Kürzungen diskutiert. SpaceX hat sein Starship zum 12. Mal ins All geschickt und zum ersten Mal die neue Version 3 der Rakete getestet. Der Start verlief weitgehend nach Plan. Die Rakete flog durchs Weltall und kam rund eine Stunde später im Indischen Ozean wieder an. Allerdings fielen an beiden Raketenstufen Triebwerke aus. Die NASA will das Starship nutzen, um Astronauten zum Mond zu schicken. SpaceX selbst hat den Mars im Blick. Die Zweitliga-Fußballer aus Fürth haben das Relegationshinspiel verloren. Nach dem 0:1 bei Drittligist Essen wird die Luft dünn für das Kleeblatt. Das Rückspiel steigt am Dienstag in Fürth. Heute steht das große DFB-Pokalfinale auf dem Programm. Der FC Bayern trifft in Berlin auf den VfB Stuttgart. Dazu Bayern-Coach Vincent Kompany.
3: Das bleibt einfach ein historischer Moment, wenn man diese Pokal in die Luft stehen kann.
1: Anstoß ist um 20 Uhr. Es ist jetzt kurz nach 6. Das Wochenende startet mit viel Sonnenschein. Ab und zu sind mal ein paar Wolken mit dabei. Die Temperaturen steigen später auf 23 bis maximal 29 Grad. Von morgen bis Dienstag scheint weiterhin die Sonne. Morgen Nachmittag besteht vor allem im Osten Bayerns leichtes Schauer- und Gewitterrisiko. Die Temperaturen steigen noch etwas an und erreichen in tiefen Lagen knapp über 30 Grad.

0: Wir schauen auf die A8 München Richtung Salzburg. Vorsicht bitte zwischen Ottobrunn und der Raststätte Hofoldinger Forst Süd. Hier ist Öl ausgelaufen. Und dann haben wir noch die A9 München Richtung Nürnberg in Höhe Ingolstadt Nord. Laufen weiter Aufräumarbeiten. Die Einfädelung Ingolstadt Nord und Ingolstadt Ost ist in Fahrtrichtung Nürnberg weiter gesperrt. Das Ganze dauert hier vermutlich noch bis 5 Uhr.
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7: Ich bin Dominik Schweiger. Guten Morgen. Zum ersten Mal gibt es heute den von Bundespräsident Steinmeier initiierten Ehrentag. Zum 77. Geburtstag des Grundgesetzes soll der Fokus vor allem aufs Ehrenamt gelegt werden. Steinmeier ruft die Menschen dazu auf, sich für das Gelingen der Demokratie zu engagieren. In Kommunen, Vereinen und Unternehmen gibt es heute zahlreiche Aktionen, um für das Ehrenamt zu werben. Bürgergeld, Elterngeld, BAföG. Wer solche und andere Sozialleistungen empfängt, darf in der nächsten Zeit wohl nicht mit einer Erhöhung rechnen. Unionsfraktionschef Spahn sieht aktuell keinen finanziellen Spielraum dafür. Zu angespannt ist die Haushaltslage. Dabei hatten Union und SPD eigentlich im Koalitionsvertrag vereinbart, das BAföG für Studierende und das Elterngeld zu erhöhen. Bei letzterem wird nun sogar über Kürzungen diskutiert. Das waren die Nachrichten um 12:30. Das Wochenende startet mit viel Sonnenschein. Ab und zu sind mal ein paar Wolken mit dabei. Die Temperaturen steigen später auf 23 bis maximal 29 Grad. Von morgen bis Dienstag scheint weiterhin die Sonne. Morgen Nachmittag besteht vor allem im Osten Bayerns leichtes Schauer- und Gewitterrisiko. Die Temperaturen steigen noch etwas an und erreichen in tiefen Lagen knapp über 30 Grad.
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7: Ich bin Dominik Schweiger. Guten Morgen. Unser Grundgesetz feiert heute Geburtstag. Unsere Demokratie lebt ja davon, dass die Menschen mitmachen. Deswegen hat Bundespräsident Steinmeier für heute den ersten deutschlandweiten Mitmachtag ausgerufen. Einen Tag fürs Ehrenamt. Mehr von Diana Kramer.
8: Die Aktionen zum Grundgesetz-Ehrentag laufen schon seit 18. Mai und gehen noch bis Ende des Monats weiter. Das Motto: ganz Deutschland krempelt die Ärmel hoch. Organisiert von Vereinen, Unternehmen und Kommunen gibt es im ganzen Land Aufräumaktionen in Seniorenheimen. Bäume werden geschnitten oder Sportplätze auf Vordermann gebracht. In Zeiten wie diesen würden viele Menschen nach Halt und Orientierung suchen. Genau darum soll es gehen, hatte Steinmeier zum Auftakt erklärt.
7: Eigentlich hatte sich die schwarz-rote Koalition in ihrem Koalitionsvertrag ja darauf geeinigt, das BAföG und das Elterngeld anzuheben. Unionsfraktionschef Spahn meint jetzt aber, dafür ist kein Geld da. Das gleiche gilt für andere staatliche Leistungen, wie zum Beispiel das Bürgergeld oder das Wohngeld. Eigentlich hatte sich die Union und die SPD auf eine BAföG-Reform geeinigt. Unter anderem sollte die Wohnkostenpauschale von 380 Euro auf 440 Euro im Monat steigen. Die Löscharbeiten an der brennenden Turnhalle in Nürnberg sollen wohl den ganzen Tag dauern. Es geht jetzt darum, die letzten Glutnester zu löschen. In der Nacht war das Dach der Turnhalle komplett in Flammen gestanden und ist eingestürzt. Zeitweise waren knapp 200 Kräfte im Einsatz. Über Nürnberg hing eine dichte Rauchwolke. Warum das Feuer ausgebrochen ist, ist noch völlig unklar. In Deutschland zeichnet sich ein neuer Rekord bei den Einbürgerungen ab. Laut der Welt am Sonntag haben letztes Jahr fast 310.000 Menschen den deutschen Pass bekommen. Das wäre nochmal mehr als im bisherigen Rekordjahr 2024. Möglich wurde der Anstieg auch durch die Reform des Staatsangehörigkeitsrechts. Seitdem sind Einbürgerungen schneller möglich und die doppelte Staatsbürgerschaft grundsätzlich erlaubt. In Berlin ist heute Finale im DFB-Pokal. Ab 20 Uhr stehen sich der FC Bayern und der VfB Stuttgart gegenüber. Für den deutschen Rekordmeister geht's um das Double nach der Meisterschaft in der Bundesliga. Und in der zweiten Liga muss Greuther Fürth weiter zittern. Das Kleeblatt hat sein Relegationshinspiel gegen Drittligist Essen mit 0:1 verloren. Das Rückspiel ist am Dienstag. Es ist jetzt kurz nach 7. Das Wochenende startet mit viel Sonnenschein. Ab und zu sind mal ein paar Wolken mit dabei. Die Temperaturen steigen später auf 23 bis maximal 29 Grad. Von morgen bis Dienstag scheint weiterhin die Sonne. Morgen Nachmittag besteht vor allem im Osten Bayerns leichtes Schauer- und Gewitterrisiko. Die Temperaturen steigen noch etwas an und erreichen in tiefen Lagen knapp über 30 Grad.
9: Wir schauen auf die A8 München Richtung Salzburg. Vorsicht bitte zwischen Ottobrunn und der Raststätte Hofoldinger Forst Süd. Hier ist Öl ausgelaufen. Und dann haben wir noch die A9 München Richtung Nürnberg in Höhe Ingolstadt Nord. Laufen weiter Aufräumarbeiten. Die Einfädelung Ingolstadt Nord und Ingolstadt Ost ist in Fahrtrichtung Nürnberg weiter gesperrt. Das Ganze dauert hier vermutlich noch bis 5 Uhr.
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12: Ich bin Dominik Schweiger. Guten Morgen. Unser Grundgesetz feiert heute Geburtstag. Unsere Demokratie lebt ja davon, dass die Menschen mitmachen. Deswegen hat Bundespräsident Steinmeier für heute den ersten deutschlandweiten Mitmachtag ausgerufen. Einen Tag fürs Ehrenamt. Mehr von Diana Kramer.
13: Die Aktionen zum Grundgesetz-Ehrentag laufen schon seit 18. Mai und gehen noch bis Ende des Monats weiter. Das Motto: ganz Deutschland krempelt die Ärmel hoch. Organisiert von Vereinen, Unternehmen und Kommunen gibt es im ganzen Land Aufräumaktionen in Seniorenheimen. Bäume werden geschnitten oder Sportplätze auf Vordermann gebracht. In Zeiten wie diesen würden viele Menschen nach Halt und Orientierung

0: suchen. Genau darum soll es gehen, hatte Steinmeier zum Auftakt erklärt.
1: Eigentlich hatte sich die schwarz-rote Koalition in ihrem Koalitionsvertrag ja darauf geeinigt, das BAföG und das Elterngeld anzuheben. Unionsfraktionschef Spahn meint jetzt aber, dafür ist kein Geld da. Das gleiche gilt für andere staatliche Leistungen, wie zum Beispiel das Bürgergeld oder das Wohngeld. Eigentlich hatte sich die Union und die SPD auf eine BAföG-Reform geeinigt. Unter anderem sollte die Wohnkostenpauschale von 380 Euro auf 440 Euro im Monat steigen. Das waren die Nachrichten um 5:30. Das Wochenende startet mit viel Sonnenschein. Ab und zu sind mal ein paar Wolken mit dabei. Die Temperaturen steigen später auf 23 bis maximal 29 Grad. Von morgen bis Dienstag scheint weiterhin die Sonne. Morgen Nachmittag besteht vor allem im Osten Bayerns leichtes Schauer- und Gewitterrisiko. Die Temperaturen steigen noch etwas an und erreichen in tiefen Lagen knapp über 30 Grad.
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16: Ich bin Dominik Schweiger. Guten Morgen.
17: Wir kratzen dieses Wochenende an einigen Stellen in Deutschland.

0: stand an der 30-Grad-Marke. Bei den Temperaturen dürfte es viele an die Badeseen und in die Freibäder ziehen. Die Bäder haben aber ein Problem. Es fehlen Bademeisterinnen und Bademeister. Laut dem Bundesverband Deutscher Schwimmmeister ist nur etwas mehr als die Hälfte der offenen Stellen besetzt. Ein Grund sei, dass viele Beschäftigte in Rente gehen, heißt es. Es scheint so, als hätten wir bei den Einbürgerungen einen neuen Rekord erreicht. Laut einem Bericht der Welt am Sonntag haben vergangenes Jahr fast 310.000 Menschen die deutsche Staatsbürgerschaft bekommen. Hintergrund ist unter anderem, dass die Regeln für die Einbürgerung mittlerweile leichter sind. Außerdem rechnen viele Behörden damit, dass künftig mehr Ukrainer einen deutschen Pass beantragen werden. Das Grundgesetz wird heute 77 Jahre alt. Zu dem Anlass hat Bundespräsident Steinmeier zum ersten Mal einen deutschlandweiten Mitmachtag für Ehrenamt und gesellschaftliches Engagement ausgerufen. Unter dem Motto »Ganz Deutschland krempelt die Ärmel hoch« laufen noch bis Ende des Monats viele Aktionen, zum Beispiel Aufräumarbeiten, Hilfe in Seniorenheimen oder Arbeiten auf Sportplätzen. In Nürnberg brennt immer noch das Dach einer Schulturnhalle. Nach Angaben der Feuerwehr war das Feuer in der Nacht ausgebrochen. Mittlerweile ist das Dach eingestürzt. Die Löscharbeiten sollen voraussichtlich noch den ganzen Tag über dauern. Ein Feuerwehrmann wurde bei dem Einsatz leicht verletzt. Wegen des starken Rauchs hatten die Behörden die Menschen zwischenzeitlich aufgefordert, Fenster und Türen geschlossen zu halten. Die Ursache des Brandes ist noch unklar. Am Abend treffen der FC Bayern und der VfB Stuttgart im DFB-Pokalfinale aufeinander. Die Münchner stehen zum 25. Mal im Pokalendspiel und gehen als Favorit in die Partie in Berlin. Uli Reitinger berichtet.
1: Zum ersten Mal seit 6 Jahren stehen die Bayern mal wieder in einem DFB-Pokalfinale. Und der Druck ist nicht unerheblich. Geht das heute schief, steht am Ende nur die Meisterschaft. Das ist eigentlich zu wenig für die hohen bayerischen Ansprüche. Der Rekordpokalsieger muss auf Manuel Neuer verzichten. Der hat Wade. Beim VfB Stuttgart sagen sie, wir haben beim Triumph letztes Jahr Blut geleckt. Eine erfolgreiche Titelverteidigung gegen die übermächtigen Bayern. Die Fans träumen.
0: Es ist jetzt 8:15.
2: Mit Hoch 10 Uhr sind wir in Hochfranken schlagartig auf Frühsommerkurs. Viel Sonne gibt es, nur ein paar wenige Wolken und dazu geht es auf 25 Grad. Kommende Nacht ist es sternklar, es kühlt kaum unter 11 Grad ab und dann geht es an den beiden Pfingstfeiertagen genauso herrlich sonnig weiter von früh bis spät und es wird noch etwas wärmer mit 25 bis 27 Grad. Und nahezu genauso verläuft es am Dienstag. Aus der Radio Euroherz Wetterredaktion Christian König.
3: Es ist 8:15. Der Euroherz Verkehrsservice mit der A9 in Fahrtrichtung Berlin zwischen Dittersdorf und Triptes. Bitte Vorsicht, da steht ein kaputter LKW und es liegen Reifenteile auf der Fahrbahn. Und an die A93 Hofrichtung Weiden zwischen Selb-West und Höchstädt in beiden Richtungen hier Rehe auf der Fahrbahn. Also auch da bitte gut aufpassen. Keine Blitze, wenn ihr was entdeckt, meldet es gerne 0928 880 880.
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5: Einen wunderschönen guten Morgen. Wir starten zusammen in diesen Samstag. Es ist 8:15. Gleich habe ich hier in der Sendung für euch die Tipps fürs Wochenende. Wir sagen euch, was ihr so machen könnt. Und natürlich darf die Musik auch nicht fehlen. Der Sound fürs Wochenende. Jetzt Nickelback hier in der Playlist.

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1: Schönen Samstag euch allen. Richtig feiern könnt ihr am Wochenende in Leupoldsgrün. Da ist Pfingstfest. Freut euch auf die klassischen Fahrgeschäfte für groß und klein und auch auf ein Banshee-Trampolin und Kinderschminken zum Beispiel. Und es gibt natürlich auch leckeres Essen, zum Beispiel auch vom Grill. Das Pfingstfest findet wieder am Anger in Leupoldsgrün statt und startet heute um 14 Uhr. Morgen und am Pfingstmontag geht das Fest dann schon um 11 Uhr los. Und dieses Wochenende könnt ihr auf dem bayerisch-tschechischen Bierfestival in Reau ganz viele Bierspezialitäten probieren. Mehr dazu vom Eventmanager der Stadt Reau, Alexander Prechtl.
2: Es gibt vom Eipa bis zum Weizen eigentlich querfeld für jeden was dabei. Einfach mal durchprobieren, dafür haben wir auch unser Probierglas mit 0,1. Man kann es dann auch wieder rücktauschen, dass man wieder ein neues bekommt. Für 2 Euro Pfand bekommt man das Glas mit. Aber natürlich, wenn man seine Lieblingsbrauerei oder seine Lieblingsmarke gefunden hat, kann man dort auch ein größeres Gebinde 04, 05 erwerben.
1: Perfekt. Insgesamt könnt ihr euch durch mehr als 20 Brauereien probieren. Dazu gibt's Live-Musik, regionales Essen und zahlreiche Infos rund ums Bier. Los geht's heute um 14 Uhr auf dem Maxplatz in Reau. Morgen geht's dann weiter ab 10. Und noch mehr Events haben wir für euch in unserem Veranstaltungskalender auf euroherz.de. Schönes, langes Pfingstwochenende euch.
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2: Wir starten in die Pfingstferien. Servus, einen schönen Samstag euch. Und für den ein oder anderen geht's vielleicht auch in den Urlaub in den nächsten 2 Wochen. Eventuell auch Richtung Italien. Und da gibt's ein Problem für uns Autofahrer. Der Brenner ist einen Tag lang voll gesperrt wegen einer Demo. Genau in einer Woche, nächste Woche am Samstag von 11 bis 19 Uhr.

betrifft tatsächlich auch mich. Also wir fahren jetzt einen Tag später. Aber ob das eine gute Idee ist, also es wird auf jeden Fall viel los sein. Die Totalsperre betrifft die Brennerautobahn, die Brennerstraße und die Elbögener Straße. Und wer demonstriert da und warum? Die Anwohner im Wipptal. Die protestieren gegen die hohe Verkehrsbelastung der Strecke. Also ich habe euch hiermit auf jeden Fall nochmal vorgewarnt. Das wird wahrscheinlich Wahnsinn. Bei manchen auf dem Hinweg in den Pfingsturlaub und bei manchen auf dem Rückweg dann, ne, vom Pfingsturlaub. Also ich hoffe einfach, dass wir alle gut an und auch wieder heimkommen. Ohne viel Stress und ohne viel Stau. Naja. 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
12: Mit Lisa Grieshammer. Schönen guten Morgen. Das Luisenburg-Felsen-Labyrinth in Wohnsiedel ist das zweite nationale Naturmonument in Bayern und das neunte in Deutschland. Bayerns Umweltminister Thorsten Glauber hat beim Festakt gestern von einem einzigartigen Naturjuwel gesprochen, bei dem Natur, Kultur und Erlebnis zu einem Ort, der seit Generationen begeistert, verschmelzen. Als nächstes soll nun ein neues Info- und Besucherzentrum folgen.
13: Damit wird natürlich die Luisenburg in die Welt hinausgetragen als Naturschatz. Und wir wollen mit dem Nationalen Naturmonumentzentrum hier einen Anziehungspunkt schaffen für das Fichtelgebirge. Damit bekommt natürlich die Luisenburg nochmal einen Magneten, um Menschen nicht nur hier aus Oberfranken, nicht nur aus Wunsiedel, sondern aus der ganzen Welt hier anzuziehen.
12: Die Luisenburg ist Europas größtes Felsenlabyrinth. Die dortigen Granitfelsbildungen sind rund 300 Millionen Jahre alt. Unter anderem findet man hier Sperlingskauz, Schwarzspecht, Uhu, Kreuzotter, Gartenschläfer oder auch bemerkenswert Moose wie das Leuchtmoos. Bremsflüssigkeit nachfüllen, den Ölstand und den Reifendruck messen, die Klimaanlage nochmal checken. Bevor es in die Pfingstferien geht, prüfen viele nochmal das Auto. Das Gewicht durch das Gepäck ist dabei aber nicht zu vernachlässigen. Gerade bei großen Wohnmobilen, die auf der Autobahn schnell zum Geschoss werden, wenn sie überladen sind. Die Hofer Verkehrspolizei bietet heute daher wieder eine kostenlose Wiegeaktion für eure Camper an.
14: Sollten an dem Aktionstag Übertretungen festgestellt werden, werden diese nicht geahndet. Aber die Kollegen geben Tipps, was man besser machen kann.
12: So Christian Reitl vom Polizeipräsidium Oberfranken. Die Wiege

0: Pflegeaktion für Camper findet bis 12 Uhr auf dem BayWa-Gelände in Leupoldsgrün statt. Zwei prägende Persönlichkeiten des selber Eishockeys ziehen sich als Gesellschafter zurück. Jürgen Golli und Thomas Manzai sind nach mehr als 2 Jahrzehnten Engagement für die Selberwölfe raus als Gesellschafter. Überlegungen zu diesem Schritt gab es seit geraumer Zeit, heißt es in einer Mitteilung. Er passiert in beidseitigem Einvernehmen. Den beiden sei auch weiter an der Entwicklung des Standortes gelegen. Dazu gehört auch, dass die Gesellschafterstruktur verschlankt wird. Im Fokus stünde jetzt die weitere finanzielle Stabilisierung sowie die Etablierung in der Eishockey-Oberliga. Die Voraussetzungen für einen Wiederaufstieg in die DEL2 wollen die Verantwortlichen mittelfristig auch wieder schaffen.
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0: Wir kratzen dieses Wochenende an einigen Stellen in Deutschland an der 30-Grad-Marke. Bei den Temperaturen dürfte es viele an die Badeseen oder in die Freibäder ziehen. Die Bäder haben aber ein Problem. Es fehlen Bademeister. Laut dem Bundesverband Deutscher Schwimmmeister ist nur etwas mehr als die Hälfte der offenen Stellen besetzt. Das Grundgesetz wird heute 77 Jahre alt. Zu dem Anlass hat Bundespräsident Steinmeier zum ersten Mal einen deutschlandweiten Mitmachtag für Ehrenamt und gesellschaftliches Engagement ausgerufen. Unter dem Motto »Ganz Deutschland krempelt die Ärmel hoch« laufen noch bis Ende des Monats viele Aktionen. 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
2: Sonne und frühsommerliche Wärme im Mai und das punktgenau auch noch am Pfingstwochenende. Was wollen wir mehr? Hoch 10 Uhr ist dafür verantwortlich in Hochfranken. Und dazu geht's rauf auf etwa 25 Grad. In der kommenden oft sternklaren Nacht kühlt's dann kaum unter 11 Grad ab. Viel Sonne gibt's auch am Pfingstsonntag und am Pfingstmontag. Und es wird noch ein Stückchen wärmer mit 25 bis 27 Grad. Und auch am Dienstag hält sich der sonnige Frühsommer. Aus der Radio Euroherz Wetterredaktion Christian König.
3: Der Euroherz Verkehrsservice, jetzt um kurz nach 8:30. Zwei Infos, einmal die A9, Fahrt Richtung Berlin, bitte Vorsicht zwischen Bergbad Steben und Bad Lobenstein. Da ist ein Unfall passiert, die Unfallstelle ist noch nicht gesichert. Und die A93, Hof Richtung Weiden zwischen Selb-West und Höchstädt. Hier in beiden Richtungen Gefahr durch Rehe auf der Fahrbahn, also auch da bitte gut aufpassen. Keine Blitzer, wenn ihr was entdeckt, 09281 880 880, meldet es gerne aufs Studio-Handy.
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5: Guten Morgen. Und der Mann, der jetzt hier in der Playlist auf euch wartet, der hat immer so viel Spaß auf der Bühne bei seinen Live-Konzerten. Das macht einfach Spaß, ihm zuzuhören. 2027 bin ich wieder dabei. Jetzt genießen wir ihn alle hier bei uns im Radio. Herbert Grönemeyer mit Musik, nur wenn sie laut ist. Schönen Samstag euch.
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0: Einen schönen Samstag euch. Und wie geht's euch heute? Ist die Laune gut oder eher nicht so gut? Ist es vielleicht stressig heute? Muss viel erledigt werden? Wobei, also das Wetter ist ja wunderschön und das ist schon ein sehr wirksames Mittel gegen schlechte Laune, würde ich sagen. Also wenn die Sonne hier in der Region scheint. Und ich hätte hier noch ein Mittel gegen schlechte Laune: Musik, oder? Die hilft auch oft. Und das beweist auch unsere heutige Songstory.
1: Mein Name ist Markus Ullmann und heute erzähle ich Ihnen die Geschichte eines sehr fröhlichen Songs, der nach einem sehr einschneidenden Erlebnis entstanden ist.
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1: Und dieses Erlebnis war keines der positiven Art. Unser Künstler, er heißt Tom, reist Anfang der 90er Jahre nach Afrika. Und zwar nicht, um auf einer Safari Nashörner und Elefanten zu sehen. Nein, er ist in Afrika für die Hilfsorganisation World Vision. Und das, was er dort sieht, erschüttert ihn extrem. Die Armut der Menschen, der Hunger, die Krankheiten. In einem Interview beschreibt es Tom so: Diese Afrika-Reise hat mir den Verstand geraubt, hat meine Seele ausgelaugt. Ich war danach geistig, körperlich und seelisch erschöpft. Er braucht also etwas, das ihn aus diesem Tief rausholt.

0: Nachdem er wieder zurück aus Afrika ist, geht er morgens um 7 Uhr ins Studio. Und in nur einer Stunde entsteht ein neuer Song. Und Tom sagt, die Ironie an der Sache ist, dass dieser Song der positivste Song ist, den ich je geschrieben habe. Tom hat Afrika immer wieder besucht und unterstützt neben World Vision auch Amnesty International oder War Child, eine Organisation, die Kindern in Kriegsgebieten hilft. Die Afrika-Reise in den frühen 90ern hat Tom zu einem Mann gemacht, der sich für die Schwachen und Armen auf dieser Welt einsetzt. Und uns hat die Reise einen coolen Song beschert. Hier ist Tom Cochrane mit Life is a Highway.
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23: Ich bin Dominik Schweiger. Guten Morgen. Unionsfraktionschef Spahn sieht derzeit keinen Spielraum für höhere Sozialleistungen. Etwa Elterngeld oder BAföG könnten auf absehbare Zeit wohl nicht erhöht werden, hat er dem Münchner Merkur gesagt. Die Haushaltslage sei zu angespannt. Unterdessen hat Finanzminister Klingbeil Kompromissbereitschaft bei den geplanten Reformen angekündigt. Bis zur Sommerpause will sich die Koalition unter anderem mit Steuern, Rente und dem Arbeitsmarkt beschäftigen. Jetzt am warmen Wochenende dürfte es viele Menschen an Badeseen und in Freibäder ziehen. Die Bäder kämpfen allerdings weiter mit Personalmangel. Nach

0: Angaben des Bundesverbands Deutscher Schwimmmeister ist derzeit nur etwas mehr als die Hälfte der offenen Stellen für Bademeisterinnen und Bademeister besetzt. Ein Grund ist demnach, dass viele Beschäftigte in Rente gehen. Unser Grundgesetz feiert heute Geburtstag. Unsere Demokratie lebt ja davon, dass die Menschen mitmachen. Deswegen hat Bundespräsident Steinmeier für heute den ersten deutschlandweiten Mitmachtag ausgerufen. Einen Tag fürs Ehrenamt. Mehr von Diana Kramer.
1: Die Aktionen zum Grundgesetz-Ehrentag laufen schon seit 18. Mai und gehen noch bis Ende des Monats weiter. Das Motto: ganz Deutschland krempelt die Ärmel hoch. Organisiert von Vereinen, Unternehmen und Kommunen gibt es im ganzen Land Aufräumaktionen in Seniorenheimen. Bäume werden geschnitten oder Sportplätze auf Vordermann gebracht. In Zeiten wie diesen würden viele Menschen nach Halt und Orientierung suchen. Genau darum soll es gehen, hatte Steinmeier zum Auftakt erklärt.
0: Bundesweit finden heute Demos unter dem Motto Menschenwürde verteidigen statt. Auch in Bayern wird protestiert. In Nürnberg, München und Würzburg sind am Nachmittag Kundgebungen angemeldet. In München werden 3000 Teilnehmende erwartet. Die Initiatoren fordern die Einleitung eines Verbotsverfahrens gegen die AfD. Diese sei ein Motor für Hass und Gewalt, heißt es. Heute Abend steht das große DFB-Pokal-Finale auf dem Programm. Der FC Bayern trifft in Berlin auf den VfB Stuttgart. Dazu Bayern-Coach Vincent Kompany.
2: Das bleibt einfach ein historischer Moment, wenn man diese Pokal in die Luft stehen kann.
0: Anstoß ist um 20 Uhr. Es ist jetzt kurz nach 9.
3: Mit Hoch 10 Uhr sind wir in Hochfranken schlagartig auf Frühsommerkurs. Viel Sonne gibt's, nur ein paar wenige Wolken und dazu geht's auf 25 Grad. Kommende Nacht ist es sternklar, es kühlt kaum unter 11 Grad ab und dann geht's an den beiden Pfingstfeiertagen genauso herrlich sonnig weiter von früh bis spät und es wird noch etwas wärmer mit 25 bis 27 Grad. Und nahezu genauso verläuft's am Dienstag. Aus der Radio Euroherz Wetterredaktion Christian König.
4: Der Euroherz-Verkehrsservice jetzt um kurz nach 9. Es dauert ein paar Minuten länger auf der A93 Hof Richtung Weiden, kurz vor der Baustelle bei Selb. Da staut sich's, habt bitte ein bisschen Geduld. Und noch die B92 Plauen Richtung Schönberg zwischen Görnitz und Rebersreuth. Auch da staut sich's, bitte mal knapp 10 Minuten mehr Fahrzeit einplanen. Aktuell keine Blitzer, wenn ihr was entdeckt, meldet's gerne 09281 880 880.
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6: Hoch die Hände, Wochenende. Ich wünsche euch einen schönen Samstag. Und hoch die Hände, Pfingstferien. Da starten wir heute auch rein. Jetzt zusammen mit Bon Jovi hier in der Playlist.

Das ist euer Samstag hier auf Radio Euroherz. Servus, schönes Wochenende euch. Und es ist ein Monument aus Granit, Schluchten und Jahrmillionen.

0: In alter Geschichte. Das Luisenburg-Felsenlabyrinth in Wunsiedel. Und das ist ab sofort nationales Naturmonument. Bayern hat damit sein zweites und Deutschland sein 9. Schutzgebiet dieser höchsten Kategorie. Mehr jetzt von Radio Euroherz-Reporter Thomas Ploss.
1: Der Titel bescheinigt uns ja die Einzigartigkeit unseres Labyrinths als Monument. Und es ist monumental. Es sind riesige Felsen, es sind Schluchten, es sind Steige, es sind Höhlen. Und das in der Kombination mit einer ganz besonderen kulturhistorischen Bedeutung, mit der historischen Erschließung des Areals durch Bürger dieser Stadt. Und das wiederum verbunden mit der natürlichen Bedeutung, also Naturschutzthemen, die hier erlebt werden können. Also ein ganz großartiger Ort und eine ganz großartige Auszeichnung, die einfach dem Ort hier auch gerecht wird.
2: Sagt Wunsiedels Bürgermeister Nikolaus Lachovnik. Bayerns Umweltminister Thorsten Glauber hat das Monument bei einem Festakt in Wunsiedel jetzt offiziell ausgewiesen.
3: Wir beschützen dieses Stückchen Erde, dieses Stückchen Fichtelgebirge, dieses Stückchen Luisenburg auf eine ganz besondere Art und Weise. Und ich freue mich sehr, das zweite nationale Naturmonument, die Luisenburg, das Felsenlabyrinth in Oberfranken, ein echter Schatz.
2: Die zerklüfteten Granitfelsen und die umgebenden Fichtenblockwälder bieten sehr seltenen Tierarten wie dem Gartenschläfer einen einzigartigen Lebensraum. Seit 200 Jahren verbindet die Luisenburg Natur und Kultur mit einer der ältesten Freilichtbühnen Deutschlands direkt am Felsenlabyrinth.
3: Dieses Felsenlabyrinth ist besonders eben mit der Geschichte, die die Luisenburg in sich trägt. Und deshalb ist es ein einzigartiges Felsgeotop. Es ist ein einzigartiger Naturschatz für uns, Natur, Arten und Geotopschutz, der hier zusammenkommt. Und deshalb ein ganz besonderes Stück in Bayern.
2: Die Auszeichnung Nationales Naturmonument strahlt weit über Wunsiedel hinaus. Bürgermeister Nikolaus Lachovnik sieht darin eine Chance für das gesamte Fichtelgebirge, aber auch für Wunsiedel, gerade im Jubiläumsjahr 700 Jahre Stadtrecht.
1: Zum Stadtrecht gehört auch Selbstbewusstsein einer Bürgerschaft. Und genau diese Bürgerschaft unserer Stadt Wunsiedel hat hier ihr Labyrinth erschlossen. Und dass wir jetzt hier nochmal bestätigt bekommen haben, dass dieses Labyrinth eine Einzigartigkeit nationaler Tragweite besitzt, das macht was mit einer Stadt, das macht stolz und vor allen Dingen freut es uns, dass es eine Strahlkraft für das ganze Fichtelgebirge hat. Denn mit diesem Renommee eines Titels Nationales Naturmonument ist ja auch Bekanntheit verbunden. Damit ist touristische Berühmtheit verbunden und wir freuen uns da auf viele, viele Gäste aus ganz Deutschland und darüber hinaus.
2: Was aber zieht die Menschen immer wieder ins Felsenlabyrinth? Was macht den Ort so einzigartig?
1: Das ist leicht erklärt. Wenn ich mit meinem Sohn hier ins Felsenlabyrinth komme, dann hat nicht nur der riesengroße Augen und strahlt, wenn er über die Felsen klettert, sondern auch der Papa, obwohl er schon zum zigten Mal durchs Labyrinth geht und über die Stiegen klettert, ist immer wieder begeistert und das ist einfach was für die ganze Familie.
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Das ist heute ein Traumtag, oder? Schön, dass wir euch da durchbegleiten dürfen. Einen schönen Samstag. Und wow, endlich, oder? Nach den Eisheiligen letzte Woche ist's jetzt einfach schön.

schön warm und vor allem auch den ganzen Tag sonnig. Genießt das Wetter hier bei uns in der Region heute auf jeden Fall. Und da mal ganz liebe Grüße an die vielen Metzgereien hier in der Region. Ich hoffe, ihr seid gut vorbereitet. Ich glaube nämlich, heute möchte fast jeder hier bei uns den Grill anschüren. Leckere Bratwürste draufhauen, leckere Steaks, einen guten Bauch. Oh, da bekommt man jetzt schon Hunger, oder? Also, liebe Grüße an die Metzgereitheken hier bei uns. Da ist heute viel zu tun. Gute Nerven euch und vergesst es nicht, euch auch was zu sichern, ne? Für heute Abend, für den Grillabend. Baby.

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5: Mit Lisa Grieshammer. Schönen guten Morgen. Es ist einer der Besucher-Hotspots in der Region, das Felsenlabyrinth auf der Luisenburg in Wunsiedel. Außerdem ist es jetzt offiziell nationales Naturmonument, das zweite seiner Art in Bayern. Im Rahmen eines Festakts ist das Felsenlabyrinth gestern offiziell als solches ausgewiesen worden. Bürgermeister Nikolaus Lahovnik.
6: Und wir freuen uns sehr über die Unterstützung des Naturparks Fichtelgebirge und auch des Umweltministeriums, des Ministers Thorsten Glauber, auch höchstpersönlich für die Errichtung eines Naturparkzentrums hier als Besucherzentrum am Eingang des Nationalen Naturmonuments, womit dann auch das ganze Fichtelgebirge hier am Standort Luisenburg-Felsenlabyrinth nochmal besonders erlebbar werden wird.
5: Das Felsenlabyrinth auf der Luisenburg ist das älteste Naturschutzgebiet in Oberfranken und liegt im Herzen des Naturparks Fichtelgebirge. Die über Millionen Jahre entstandenen Granitformationen bilden eine einzigartige Felsenlandschaft, die nicht nur von außergewöhnlicher landschaftlicher Schönheit ist, sondern ist auch Lebensraum für seltene Tier- und Pflanzenarten. In den vergangenen Tagen haben bereits viele Freibäder in der Region ihre Drehkreuze wieder für Badegäste geöffnet. Noch hat das Wetter dazu nicht so richtig gepasst, aber pünktlich zum Ferienstart ist die Sonne da und die Temperaturen steigen. Heute starten die Freibäder der beiden größten Städte Hochfrankens in die Saison. Das Freibad in Hof und das Magbad Naturbad in Marktredwitz. Dort gibt es seit vergangenem Jahr wieder Eintrittspreise.
7: Das heißt, wir verlangen hier 3 Euro für den ganzen Tag für die Erwachsenen und ermäßigt 2 Euro. Daneben gibt es dann noch Zehnerkarten und Dauerkarten, aber die Preise bleiben identisch wie im letzten Jahr.
5: Sagt Markus Brandt vom Kommunalunternehmen Marktredwitz. Los geht's in Marktredwitz um 10 Uhr. In Hof ging es schon früh um 7:30 los mit dem Anschwimmen mit Oberbürgermeister Stefan Schmalfuß und den Stadträten. Das Hofer Hallenbad und die Hofsauna haben noch bis Ende Mai geöffnet. Danach geht's bis September in die Sommerpause. Zwei prägende Persönlichkeiten des Selber Eishockeys ziehen sich als Gesellschafter zurück. Jürgen Golli und Thomas Manzai sind nach mehr als 2 Jahrzehnten Engagement für die Selber Wölfe raus als Gesellschafter. Überlegungen zu diesem Schritt gab es seit geraumer Zeit, heißt es in einer Mitteilung. Er passiert in beidseitigem Einvernehmen. Den beiden sei auch weiter an der Entwicklung des Standortes gelegen. Dazu gehört auch, dass die Gesellschafterstruktur verschlankt wird. Im Fokus stünde jetzt die weitere finanzielle Stabilisierung sowie die Etablierung in der Eishockey-Oberliga. Die Voraussetzungen für einen Wiederaufstieg in die DEL2 wollen die Verantwortlichen mittelfristig auch wieder schaffen.
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5: Unionsfraktionschef Spahn sieht derzeit keinen Spielraum für höhere Sozialleistungen. Etwa Elterngeld und BAföG könnten auf absehbare Zeit wohl nicht erhöht werden, hat er dem Münchner Merkur gesagt. Die Haushaltslage sei zu angespannt. Unser Grundgesetz feiert heute Geburtstag. Unsere Demokratie lebt ja davon, dass die Menschen mitmachen. Deswegen hat Bundespräsident Steinmeier für heute den ersten deutschlandweiten Mitmachtag ausgerufen. Einen Tag fürs Ehrenamt. 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
8: Sonne und frühsommerliche Wärme im Mai und das punktgenau auch noch am Pfingstwochenende. Was wollen wir mehr? Hoch 10 Uhr ist dafür verantwortlich in Hochfranken. Und dazu geht es rauf auf etwa 25 Grad. In der kommenden oft sternklaren Nacht kühlt es dann kaum unter 11 Grad ab. Viel Sonne gibt es auch am Pfingstsonntag und am Pfingstmontag. Und es wird noch ein

0: Stückchen wärmer mit 25 bis 27 Grad. Und auch am Dienstag hält sich der sonnige Frühsommer. Aus der Radio Euro Herzwetterredaktion Christian König.
1: Das ist der Euroherz-Verkehrsservice. Jetzt um kurz nach 10:30 eine Meldung haben wir, und zwar von der A93 Hof Richtung Weiden vor der Baustelle bei Selb. Da kann es heute immer mal wieder Stau geben. Da ist einfach viel los. Habt da einfach ein bisschen Geduld. Noch keine Blitzer. Wenn ihr was entdeckt, meldet es gerne. 09281 880 880, die Nummer ins Studio. Euch allen eine gute und sichere Fahrt.
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4: Servus, guten Morgen. Und es ist einfach so, oder? Wenn man aufsteht und die Sonne scheint, wenn der Himmel blau ist hier in der Region, dann hat man einfach schon bessere Laune. Schön, dass wir euch durch diesen wunderschönen Samstag begleiten dürfen. Jetzt mit einem 80er hier bei uns.

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2: Schönen Samstag. Wir haben mal wieder eine Empfehlung zum Streamen für euch. Habt ihr Lust auf eine richtig tolle Serie? Bestimmt, oder? Diese hier geht jetzt tatsächlich in die zweite Staffel. Phil Funfuck stellt uns Rivals auf Disney Plus vor.
3: Es ist 1986. Du kannst alles haben, was du nur willst.
4: Sie in die Cotswolds. In der englischen Grafschaft Rutshire fokussiert sich der ehemalige Olympiasieger Rupert Campbell Black auf eine Fehde mit seinem Nachbarn Tony Beddingham. Campbell Black, der mittlerweile Parlamentsabgeordneter ist, hat den Ruf, ein Frauenheld zu sein. Beddingham leitet ein Fernsehunternehmen und nutzt jede Gelegenheit, um seinen Nachbarn Steine in den Weg zu legen.
5: Tony Beddingham. Wenn du nicht anfängst, etwas von dem Vermögen, das du verdienst, für anständiges Fernsehen auszugeben, wirst du bankrott gehen.
6: Campbell Black, ehemaliger Champion im Springreiten, ein arroganter Bengel. Aufregend, gegen jemanden anzutreten.
7: Das macht das Leben viel aufregender. Oh mein Gott, ich glaub's nicht.
4: Ja, beide gehen so weit, dass auch ihr direktes Umfeld bald nicht mehr aus dem Konflikt fernzuhalten ist. Und so verstricken sie sich immer weiter in Intrigen und düstere Machenschaften.
8: Ich wollte nie hierher ziehen. Den Schafen und den Hunden und Häusern und Autos. Oh Gott. Und die Frauen hatten keinen Orgasmus mehr seit dem

0: Club Camp.
1: Danke, Phil, für den Tipp. Eine ganze Staffel Rivals gibt's ja schon auf Disney Plus, also die könnt ihr schon komplett streamen. Und die Staffel 2 ist jetzt eben neu. Die Folgen gibt's immer freitags. Die ersten sind aber schon online und gestern kam eben die neueste dazu.

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19: Ich bin Dominik Schweiger. Es scheint so, als hätten wir bei den Einbürgerungen einen neuen Rekord erreicht. Laut einem Bericht der Welt am Sonntag haben vergangenes Jahr fast 310.000 Menschen die deutsche Staatsbürgerschaft bekommen. Hintergrund ist unter anderem, dass die Regeln für die Einbürgerung mittlerweile leichter sind. Außerdem rechnen viele Behörden damit, dass künftig mehr Ukrainer einen deutschen Pass beantragen werden. Das Grundgesetz wird heute 77 Jahre alt. Zu dem Anlass hat Bundespräsident Steinmeier zum ersten Mal einen deutschlandweiten Mitmachtag für Ehrenamt und gesellschaftliches Engagement ausgerufen. Unter dem Motto »Ganz Deutschland krempelt die Ärmel hoch« laufen noch bis Ende des Monats viele Aktionen, zum Beispiel Aufräumarbeiten, Hilfe in Seniorenheimen oder Arbeiten auf Sportplätzen. Eigentlich hatte sich die schwarz-rote Koalition in ihrem Koalitionsvertrag ja darauf geeinigt, das BAföG und das Elterngeld anzuheben. Unionsfraktionschef Spahn meint jetzt aber, dafür ist kein Geld da. Das gleiche gilt für andere staatliche Leistungen, wie zum Beispiel das Bürgergeld oder das Wohngeld. Eigentlich hatte sich die Union und die SPD auf eine BAföG-Reform geeinigt. Unter anderem sollte die Wohnkostenpauschale von 380 Euro auf 440 Euro im Monat steigen. In Nürnberg brennt immer noch das Dach einer Schulturnhalle. Nach Angaben der Feuerwehr war das Feuer in der Nacht ausgebrochen. Mittlerweile ist das Dach eingestürzt. Die Löscharbeiten sollen voraussichtlich noch den ganzen Tag über dauern. Ein Feuerwehrmann wurde bei dem Einsatz leicht verletzt. Wegen des starken Rauchs hatten die Behörden die Menschen zwischenzeitlich aufgefordert, Fenster und Türen geschlossen zu halten. Die Ursache des Brandes ist

0: noch unklar. Am Abend treffen der FC Bayern und der VfB Stuttgart im DFB-Pokalfinale aufeinander. Die Münchner stehen zum 25. Mal im Pokalendspiel und gehen als Favorit in die Partie in Berlin. Uli Reitinger berichtet.
1: Zum ersten Mal seit 6 Jahren stehen die Bayern mal wieder in einem DFB-Pokalfinale. Und der Druck ist nicht unerheblich. Geht das heute schief, steht am Ende nur die Meisterschaft. Das ist eigentlich zu wenig für die hohen bayerischen Ansprüche. Der Rekordpokalsieger muss auf Manuel Neuer verzichten. Der hat Wade. Beim VfB Stuttgart sagen sie, wir haben beim Triumph letztes Jahr Blut geleckt. Eine erfolgreiche Titelverteidigung gegen die übermächtigen Bayern. Die Fans träumen.
0: Es ist jetzt 9:50.
2: Mit Hoch 10 Uhr sind wir in Hochfranken schlagartig auf Frühsommerkurs. Viel Sonne gibt's, nur ein paar wenige Wolken und dazu geht's auf 25 Grad. Kommende Nacht ist es sternklar, es kühlt kaum unter 11 Grad ab und dann geht's an den beiden Pfingstfeiertagen genauso herrlich sonnig weiter von früh bis spät und es wird noch etwas wärmer mit 25 bis 27 Grad. Und nahezu genauso verläuft's am Dienstag. Aus der Radio Euroherz Wetterredaktion Christian König.
3: Der Euroherz Verkehrsservice jetzt um 9:50. Es dauert ein bisschen länger auf der A93 Hof Richtung Weiden. Kurz vor der Baustelle bei Selb, da kann es immer mal wieder Stau geben, da ist einfach heute viel los. Ein Blitzer steht auf der B173 Naila Richtung Hof, kurz vor der Ausfahrt Selbitz, rotes Grün auf der Brücke. Da bitte nicht zu schnell. Wenn ihr Updates habt, 09281 880 880, gebt sie gerne weiter.
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5: Schönen Vormittag euch. Ich hoffe, ihr könnt die Sonne heute genießen. Egal ob nach Feierabend, heute an diesem Samstag, müssen natürlich auch viele arbeiten. Liebe Grüße zu euch. Ja, oder jetzt natürlich schon, wenn ihr frei habt, wenn ihr vielleicht auch in den Urlaub startet heute. Ja, es sind ja jetzt auch Pfingstferien. Genießt dann auf jeden Fall die freie Zeit und das schöne Wetter. 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
1: Wir wünschen euch einen schönen Samstag und natürlich ein schönes, langes Pfingstwochenende. Eine ganz besondere Stadtführung gibt's heute zum Beispiel durch die Selber Innenstadt. Der Touristenführer Gerd Bock nimmt euch mit auf eine unterhaltsame Tour durch die ehemaligen Wirtshäuser in Selb. Freut euch auf eine humorvolle Zeitreise durch die lokale Wirtshauskultur, komplett im Selber-Dialekt. Zum Abschluss könnt ihr dann im Gasthof Bäslers Bräustübel einkehren. Los geht die Stadtführung heute um 15.30 Uhr am Parkplatz des Rosenthal-Theaters in Selb. Und richtig Party machen könnt ihr dieses Wochenende auf dem Brückenfest im Ortsteil Lorenzreuth bei Marktredwitz. Zum Start heute um 19 Uhr sorgt die Partyband Highline für ordentlich Stimmung. Und morgen, nach dem Zeltgottesdienst um 10.30 Uhr, gibt's einen deftigen Weißwurst-Frühschoppen. Als Highlight spielen dann

Morgen Abend um 20 Uhr die Rockzipfel. Und mehr Events fürs Wochenende findet ihr auch in unserem Veranstaltungskalender auf euroherz.de. Schönes Wochenende, schönen Samstag euch.

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2: Schönen Samstag euch. Und in dieser Woche, da haben wir auch übers Trinkgeld gesprochen. Am Donnerstag war Welttrinkgeldtag. Und ich muss sagen, ich rechne da tatsächlich auch immer. Also wenn man im Restaurant ist, im Wirtshaus und man dann zahlen muss, Mensch, wie viel gebe ich? Also mit was bin ich auch gut dabei? Was ist vielleicht zu wenig? Ja, wir haben euch auch mal gefragt, wie viel Trinkgeld gebt denn ihr so?
3: Je nachdem, weil freundlich das die Bedienung ist, das ist Voraussetzung, 1 Euro, 1,50 Euro in den Dreh.
4: Naja, 2 Euro, 3 Euro.
5: Ich schätze so 10%.
6: Die 10%, die sind schon realistisch, denke ich.
2: Ja, ich halte mich da eigentlich auch immer so an diese 10%. Ich glaube, damit ist man wirklich immer ganz gut dabei. Und gibt es eigentlich auch Fälle, ja, wo ihr sagt, nee, es gibt gar kein Trinkgeld?
6: Ja, unfreundliche Bedienung. Also das ist schon was, wo ich dann auch mir gerne auch ein letztes Zehntel rausgeben lasse. Man soll schon merken, wenn man belohnt wird, wer freundlich ist, wird man belohnt. Und wenn gewisse Unfreundlichkeit da ist, dann muss man halt drauf verzichten.
2: Ja, ich glaube, kein Trinkgeld habe ich noch nie gegeben. Habe ich mich noch nicht getraut. Also ganz liebe Grüße an dieser Stelle einfach auch mal an alle, die in der Gastro arbeiten und auch jetzt am Wochenende für uns da sind, gell?

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16: Mit Lisa Grieshammer. Das ist neu. Erstmals gibt es in der Region eine Biermesse auf dem Maxplatz in Reau. Beim ersten bayerisch-tschechischen Bierfestival sind nach Angaben der Organisatoren 27 Brauereien aus Bayern, Tschechien und dem Vogtland dabei. Insgesamt gibt es mehr als 60 verschiedene Biere zum Probieren. Alexander Prechtl von der Stadt Reau.
17: Diese Menge an guten Brauereien wirst du in Oberfranken selten erleben. Und durch unser Probierglas, das 0,1 ist, kann man auch sehr viele Biere einfach mal ausprobieren, ohne großes Risiko in Anführungszeichen.
16: Am Nachmittag um 14 Uhr wird das Bierfestival eröffnet. Am Abend spielt die Classic Rock Coverband Granny's Pearl auf dem Maxplatz. Morgen geht's ab 10 Uhr mit dem Frühschoppen und den Original-Fichtelgebirgsmusikanten weiter. Der Auenpark ist aus Marktredwitz nicht mehr wegzudenken. Er ist Veranstaltungs- und Erholungsort. Zu verdanken ist er der Gartenschau 2006. Die hat damals grenzüberschreitend mit Eger in Tschechien stattgefunden und im Zuge dessen ist auch der Auenpark entstanden. Eger und Marktredwitz feiern das 20-jährige Jubiläum in diesem Jahr. Auftakt ist heute in Eger auf dem Gartenschau-Areal. Start ist in einer halben Stunde. Am 11. Juli wird dann in Marktredwitz gefeiert. Das komplette Programm für beide Festtage findet ihr bei uns im Web. Pfingsten gilt als Geburtstag der Kirche. Dieses Kirchenfest feiern Christen in der Region schon seit über 80 Jahren, draußen im Grünen und unter Bäumen, um Gott ganz nah zu sein. Im Froschbachtal bei Bobengrün startet heute die 81. Pfingsttagung. Das Motto in diesem Jahr: Gott überrascht. Bis Montag zelten die Teilnehmer im Wald. Es gibt Sportwettkämpfe, ein Kinder- und Jugendprogramm sowie Gottesdienste. Die Reauer Ausdauersportlerin Julia Skala stellt sich heute einer ganz besonderen Herausforderung. Sie geht beim Ironman auf Lanzarote an den Start. Der Wettkampf auf der Vulkaninsel gilt als einer der anspruchsvollsten der Welt. Auf dem Programm stehen 3,8 Kilometer Freiwasserschwimmen, 180 Kilometer Radfahren durch bergiges Gelände und ein Marathon über 42,2 Kilometer. Der Ironman auf Lanzarote zählt insbesondere wegen des oft sehr starken Böen Windes zu einer der härtesten Triathlon-Strecken überhaupt.
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1: Es scheint so, als hätten wir bei den Einbürgerungen einen neuen Rekord erreicht. Laut einem Bericht der Welt am Sonntag haben vergangenes Jahr fast 310.000 Menschen die deutsche Staatsbürgerschaft bekommen. Hintergrund ist unter anderem, dass die Regeln für die Einbürgerung mittlerweile leichter sind. Das Grundgesetz wird heute 77 Jahre alt. Zu dem Anlass hat Bundespräsident Steinmeier zum ersten Mal einen deutschlandweiten Mitmachtag für Ehrenamt und gesellschaftliches Engagement ausgerufen. Unter dem Motto "Ganz Deutschland krempelt die Ärmel hoch" laufen noch bis Ende des Monats viele Aktionen. 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
2: Sonne und frühsommerliche Wärme im Mai und das punktgenau auch noch am Pfingstwochenende. Was wollen wir mehr? Hoch 10 Uhr ist dafür verantwortlich in Oberfranken. Und dazu geht's rauf auf etwa 25 Grad. In der kommenden oft sternklaren Nacht kühlt's dann kaum unter 11 Grad ab. Viel Sonne gibt's auch am Pfingstsonntag und am Pfingstmontag. Und es wird noch ein Stückchen wärmer mit 25 bis 27 Grad. Und auch am Dienstag hält sich der sonnige Frühsommer. Aus der Radio Euroherz Wetterredaktion Christian König.
3: Der Euroherz Verkehrsservice jetzt um kurz nach 10:30. Wir schauen auf die Straßen und damit auf die A93 Hof Richtung Weiden. Da kann es immer mal wieder zu Stau kommen, kurz vor der Baustelle bei Selb. Und ein Blitzer steht auf der B173 Naila Richtung Hof, kurz vor der Ausfahrt Selbitz, rotes Grün auf der Brücke. Allen unterwegs eine gute und sichere Fahrt.
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5: Servus, ich würde sagen, wir machen direkt weiter mit wunderschöner Musik für euer Wochenende. Wunderschöner Sound aus den 80ern jetzt für euch.

0: Einen schönen Samstag euch. Und seit dieser Woche, seit Donnerstag, da wissen wir, wer mit zur Fußball-WM fahren darf. Ja, der Kader steht fest. Und also darüber wurde ja ordentlich diskutiert, über die Torwartfrage. Kommt Manuel Neuer mit oder nicht? Jetzt ist es offiziell. Ja, er kommt mit. Das sagt unser Bundestrainer Julian Nagelsmann dazu.
1: Bei den Torhütern ist schon die Situation so, weil es einfach eine sehr begrenzte Anzahl ist von Torhütern, die du nominieren kannst, eben nicht 23 Feldspieler, sondern nur 3 Torhüter, dass die Hauptaufgabe in meinen Augen daran liegt, die besten 3 Torhüter des Landes für eine Weltmeisterschaft zu nominieren. Und da haben wir uns dafür entschieden, dass zu den besten 3 Torhütern des Landes der Alex, der Olli und der Manu gehört. Und deswegen haben wir uns dafür entschieden, ihn zu kontaktieren und ihn zu fragen, ob er nochmal für die Nationalmannschaft spielen möchte.
0: Ja, und wer sagt da nein? Also Manuel Neuer ist dabei und Julian Nagelsmann ist ja jetzt nicht mehr alleine als Bundestrainer. Da

0: gibt's ja jetzt ganz viele hier in Deutschland. Mein Kollege Justus Hampel hat euch mal gefragt, was ihr zur Kadernominierung sagt.
1: Werden wir mit diesem Kader Weltmeister?
2: Nein, bin sehr, sehr skeptisch und ich verstehe auch einige Entscheidungen nicht.
1: Zum Beispiel?
2: Leroy Sané.
3: Der Kader an sich ist ausgewogen, meiner Meinung nach, aber die Personalie mit Neuer und Baumann, es wird schwierig, wahrscheinlich eine Ruhe in die Mannschaft reinzubringen.
1: Was macht denn einen guten WM-Kader aus, deiner Meinung nach?
4: Dass man sich innerhalb der Mannschaft gut versteht und volles Vertrauen hat zum Trainer, natürlich das A und das O. Und ich weiß nicht, ob der Manuel Neuer, ja, für mich ist er trotzdem die Nummer 1, aber nicht für die Mannschaft ein bisschen Unruhe reinbringt.
1: Gibt es einen Spieler, den du vielleicht vermisst im Kader?
4: Niklas Füllkrug. Aber wenn er die Saison aktuell nicht so gut gespielt hat, ja, dann muss man Trainer vertrauen. Ne?
1: Haben wir eine gute Abwehr?
3: Teils, teils.
1: Haben wir ein gutes Mittelfeld?
3: Würde ich sagen, ja.
1: Guten Angriff?
3: Ja.
1: Also, werden wir Weltmeister?
5: Ja.
1: Warum sagt denn jeder nein, Mensch?
5: Mit der Husten drum leider nicht.
1: Also, wen würden Sie denn nominieren?
6: Der Gerd Müller zum Beispiel.
1: Der fehlt, ja.
6: Der hat wirklich was bewirkt. Beckenbauer.
1: Matthäus?
6: Ja, der war nicht schlecht. Aber wenn Sie mich jetzt vielleicht für Mike Warf auslachen, aber...
0: Die Hustentruppen, Mensch. Naja, also, wir müssen einfach positiv denken. Wir holen natürlich den WM-Titel, oder? Toi, toi, toi. Die deutsche Mannschaft steht jetzt auf jeden Fall fest. Der Kader ist nominiert.

0: Einen schönen Samstag euch. Natürlich mit uns, Radio Euroherz, servus. Und wir reden jetzt über diese Frau hier aus der Region, Julia Skala. Sie ist aus Reau, ist ehemalige Polizeibeamtin, Fitnessfachwirtin und seit 2022 Profi-Triathletin. Im vergangenen Jahr hat sie beim Norseman, einem Extreme-Triathlon in Norwegen, einen Streckenrekord bei den Frauen aufgestellt. Und auch wenn sie schon beim Ironman auf Hawaii am Start war, der Norseman ist für Julia Skala das bisherige Highlight ihrer Karriere. Mehr jetzt von Euroherz-Reporter Thomas Ploss.
1: Das hat gar nichts nur allein mit dem Rennen zu tun, sondern auch mit dem Land, mit der Zeit, die wir dort verbracht haben, mit den Menschen, die alle dabei waren, weil es schon ein sehr intensives Rennen, das auch viel Support benötigt.
2: Generell finden die Wettkämpfe oft an den schönsten Flecken der Erde statt. Die Athleten haben meist aber nicht allzu viel davon.
1: Grundsätzlich ist es schon so, dass viele uns immer einen schönen Urlaub wünschen, wenn wir zu einem Rennen fahren. Und wenn dann jemand erlebt, wie das so aussieht, dann merkt man auch, das hat nicht viel mit Urlaub zu tun. Man will sich nicht erkälten, man will sich nicht anstecken, man wartet im Hotelzimmer drauf, dass das Rennen stattfindet. Aber in dem Fall war es schon ein bisschen anders. Dadurch, dass dort nicht viel Menschen um uns herum waren, waren wir in einer kleinen Hütte, es war sehr viel Natur um uns herum und wir konnten schon die Zeit auch ein bisschen abseits genießen und Norwegen so ein bisschen besser kennenlernen.
2: 3,8 Kilometer Freiwasserschwimmen, 180,2 Kilometer Radfahren und zum Abschluss wartet mit 42,2 Kilometern noch ein Marathon auf die Athleten. Etwas verrückt muss man schon sein, um das auf sich zu nehmen.
1: Verrückt weiß ich gar nicht. Also für viele klingt es bestimmt einfach so, weil es auch von der Distanz her sich so anhört, wie dass es nicht so einfach zu bewältigen ist. Aber für mich ist es immer irgendwie schon seit der Kindheit wichtig, mich herauszufordern, vor allem in sportlicher Hinsicht. Und dazu gehört für mich

0: nur ein Rennen höher, schneller weiterzumachen, sondern eben auch mich anderen Herausforderungen zu stellen, wie zum Beispiel eben den Wetter, den klimatischen Bedingungen, wo ich selber vorher nicht sagen kann, werde ich das schaffen. Bei einer Langdistanz weiß ich mittlerweile, die bringe ich ins Ziel. Kommt drauf an, wie schnell und auf welchem Platz, aber manchmal brauche ich schon die Herausforderung, wo ich vorher nicht weiß, was an dem Tag wirklich auf mich zukommt.
1: Der nächste Wettkampf und die nächste Herausforderung wartet schon an diesem Wochenende. Heute geht Julia Scala beim Ironman auf der Vulkaninsel Lanzarote an den Start. Besonders tückisch ist dort der oft sehr starke, böige Wind, der den Athleten gerade beim Fahrradfahren Probleme bereitet. Wir drücken Julia Scala die Daumen und wünschen ihr viel Erfolg beim Ironman auf Lanzarote.
2: Oh ja, da schließe ich mich natürlich an. Ganz, ganz viel Glück. Die Daumen sind gedrückt.

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17: Ich bin Dominik Schweiger. Mit dem schönen Wetter geht die Freibadsaison so richtig los. Den Bädern fehlen aber Bademeisterinnen und Bademeister. Laut dem Bundesverband Deutscher Schwimmmeister liegt das unter anderem daran, dass viele in Rente gehen. Mehr von Tine Klimach.
18: Einer Umfrage des Verbands kommunaler Unternehmen unter über 90 Badbetreibern zufolge sind die Lücken beim Personal in Schwimmbädern vielerorts groß. Anfang Mai war nur etwas mehr als die Hälfte der Stellen besetzt. Fast jedes dritte Schwimmbad meldete noch einen zweistelligen Personalbedarf. Es sei aber eine Tendenz zu erkennen, dass es wieder mehr werden, heißt es vom Bundesverband der Schwimmmeister weiter.
17: Ehrenamtliche müssen offenbar immer mehr Zeit für Bürokratie aufbringen. Das berichtet die Rheinische Post und beruft sich auf die Stiftung für Engagement und Ehrenamt. Demnach verbringen Vereine im Schnitt mehr als 6 Stunden pro Woche mit Verwaltungsaufgaben. Zum heutigen bundesweiten Ehrentag für ziviles Engagement fordert die Stiftung deswegen weniger Bürokratie.

0: Bürokratie für Ehrenamtliche. In Deutschland zeichnet sich ein neuer Rekord bei den Einbürgerungen ab. Laut der Welt am Sonntag haben letztes Jahr fast 310.000 Menschen den deutschen Pass bekommen. Möglich ist der Anstieg auch durch die Reform des Staatsangehörigkeitsrechts. Seitdem sind Einbürgerungen schneller möglich und die doppelte Staatsbürgerschaft grundsätzlich erlaubt. In China sind bei einem Unglück in einem Bergwerk mindestens 90 Menschen ums Leben gekommen. Laut Staatsmedien werden 9 Menschen noch vermisst. Die Suche nach Überlebenden laufe weiter. Ursache des Unglücks war wohl eine Gasexplosion in dem Kohlebergwerk in Nordchina. Die Sicherheit in chinesischen Bergwerken hat sich zuletzt deutlich verbessert. Trotzdem gibt es immer wieder Unfälle. In Cannes endet heute das berühmte Filmfestival mit der Verleihung der Goldenen Palme. Gute Chancen für die Auszeichnung als bester Film hat Vaterland. Darin reist der Schriftsteller Thomas Mann mit seiner Tochter durch das zerstörte Nachkriegsdeutschland. Es ist jetzt kurz nach 11.
1: Mit Hoch 10 Uhr sind wir in Hochfranken schlagartig auf Frühsommerkurs. Viel Sonne gibt's, nur ein paar wenige Wolken und dazu geht's auf 25 Grad. Kommende Nacht ist es sternklar, es kühlt kaum unter 11 Grad ab und dann geht's an den beiden Pfingstfeiertagen genauso herrlich sonnig weiter von früh bis spät und es wird noch etwas wärmer mit 25 bis 27 Grad. Und nahezu genauso verläuft's am Dienstag. Aus der Radio Euroherz Wetterredaktion Christian König.
2: Der Euroherz-Verkehrsservice. Jetzt ist es kurz nach 11. Wir schauen auf die A93 Hofrichtung Weiden. Vor der Baustelle bei Selb kann es immer mal zu Stau kommen. Und ein Blitzer steht B173 Naila Richtung Hof. Kurz vor der Ausfahrt Selbitz-Rodesgrün auf der Brücke. 09281 880 880. Wenn ihr Updates von den Straßen habt, gebt sie gerne weiter aufs Studio-Handy.
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5: Schön, dass ich euch rein begleiten darf in dieses wunderschöne Wochenende und das natürlich wie gewohnt mit allen wichtigen Infos, aber auch mit ganz, ganz viel Musik für diesen Samstag. Jetzt habe ich Queen für euch hier in der Playlist mit I Want to Break Free. Schönen Samstag.

0: schönes Wochenende euch. Schön, dass wir euch begleiten dürfen. Und wir leben hier in Oberfranken nicht nur in einer wunderschönen Region. Wir leben auch in einer sehr attraktiven und einer der standortstärksten Regionen in ganz Deutschland. Und da setzen wir gleich mal ein paar Ausrufezeichen dahinter, oder? Wir können uns ruhig mal auf die Schulter klopfen, würde ich sagen. Geht's nach dem Standort-Ranking vom Institut der Deutschen Wirtschaft, gilt bei uns in Oberfranken das Gütesiegel leicht überdurchschnittlich. Insgesamt werden da 400 Regionen und kreisfreie Städte untersucht und bewertet. Und wie das dann entschieden wird und was die Kriterien sind, weiß Vanessa Hünnemeyer, die an dieser Untersuchung teilgenommen hat.
1: Erfolg ergibt sich bei uns einerseits aus einem hohen Wohlstandsniveau, also einer hohen Kaufkraft und einer hohen gesellschaftlichen Teilhabe. Das drückt sich anhand einer niedrigen Arbeitslosenquote aus. Und insgesamt fließen 14 Kriterien aus den Bereichen Wirtschaftsstruktur, Arbeitsmarkt und Lebensqualität in das Ranking ein.
0: Ja, da sind wir richtig gut dabei. Also die Stadt

0: Coburg auf jeden Fall. Auf Platz 13 ist die und der Landkreis Kulmbach auf Platz 84. Dann schauen wir nach Bayreuth, da ist der Landkreis auf Platz 178 und Hof, ja, auf Platz 238.
1: Das kann natürlich regional differenzieren. Es kann natürlich sein, dass die Faktoren der Wirtschaftsstruktur in Coburg stärker sind als im Landkreis Hof beispielsweise. Und es kann sein, dass die Stärken der Teilregion innerhalb Oberfrankens unterschiedlich gelagert sind. Aber insgesamt spricht ein überdurchschnittliches Ergebnis für gute Lebensbedingungen.
0: Na, auf jeden Fall. Wir sollten generell, glaube ich, einfach viel öfter mal die Augen aufmachen und das wertschätzen, was wir hier bei uns in der Region haben. Weil das ist viel mehr Gutes als in vielen anderen Regionen Deutschlands. Bei uns ist es doch einfach am schönsten.

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2: Ein schönes, super sonniges Wochenende wünschen wir euch. Es ist ja auch ganz viel los hier in der Region, viele Veranstaltungen. Klickt da auch gerne mal auf unsere Homepage. Zum Beispiel ist ja jetzt auch das älteste Bierfest der Welt, die Erlanger Bergkirchweih. Also am Berg könnt ihr jetzt auch feiern. Da fahren bestimmt auch einige von euch hin. Viel Spaß wünschen wir. Und bei dem guten Wetter, wenn die Sonne scheint, da hat man ja doch auch ein schlechtes Gewissen, wenn man mal gar nichts macht, ne? Wenn man so auf dem Sofa chillt zum Beispiel. Und meine Kollegin Julia, die hat sich das Ganze mal angeschaut, warum das so ist. Servus.
3: Grüß dich.
2: Ja, das hat ja auch schon ein bisschen dann mit Social Media zu tun, ne?
3: Auf jeden Fall. Gerade an langen Wochenenden sind die Feeds voll mit Ausflügen, Biergärten, Seen oder Grillabenden. Und dadurch entsteht schnell der Eindruck, alle hätten ständig etwas vor. Psychologisch nennt sich das Fear of Missing Out, also die Angst, etwas zu verpassen. Das verstärkt das schlechte Gewissen oft noch zusätzlich, obwohl viele Menschen in Wahrheit einfach auch mal Ruhe brauchen.
2: Ja, also wenn ihr heute Ruhe braucht, dann bitte entspannt euch, keinen Druck machen und nicht schauen, was die anderen so machen. Aber natürlich wünschen wir euch auch ganz viel Spaß, wenn ihr heute unterwegs seid, wenn ihr feiert, wenn ihr auf dem ein oder anderen Fest unterwegs seid. Ja, jeder so, wie er eben möchte. Manche brauchen halt jetzt am Wochenende auch mal kurz Zeit zum Durchschnaufen, ne? Vielleicht nach einer anstrengenden Woche. Auch wenn das Gehirn dieses gute Wetter echt mit Aktivität verbindet. Baby.

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16: Mit Lisa Grieshammer. Das Luisenburg-Felsen-Labyrinth in Wunsiedel ist das zweite nationale Naturmonument in Bayern und das neunte in Deutschland. Bayerns Umweltminister Thorsten Glauber hat beim Festakt von einem einzigartigen Naturjuwel gesprochen, bei dem Natur, Kultur und Erlebnis zu einem Ort, der seit Generationen begeistert, verschmelzen. Als nächstes soll nun ein neues Info- und Besucherzentrum folgen.
17: Damit wird natürlich die Luisenburg in die Welt hinausgetragen als Naturschatz. Und wir wollen mit dem Nationalen Naturmonumentzentrum hier einen Anziehungspunkt schaffen für das Fichtelgebirge. Damit bekommt natürlich die Luisenburg nochmal einen Magneten, um Menschen nicht nur hier aus Oberfranken, nicht nur aus Wunsiedel, sondern aus der ganzen Welt hier anzuziehen.
16: Die Luisenburg ist Europas größtes Felsenlabyrinth. Die dortigen Granitfelsbildungen sind rund 300 Millionen Jahre alt. Unter anderem findet man hier Sperlingskauz, Schwarzspecht, Uhu, Kreuzotter, Gartenschläfer oder auch bemerkenswerte Moose wie das Leuchtmoos. In den vergangenen Tagen haben bereits viele Freibäder in der Region ihre Drehkreuze wieder für Badegäste geöffnet. Noch hat das Wetter dazu nicht so richtig gepasst, aber pünktlich zum Ferienstart ist die Sonne da und die Temperaturen steigen. Heute starten die Freibäder der beiden größten Städte Hochfrankens in die Saison, das Freibad in Hof und das Magbad Naturbad in Marktredwitz. Dort gibt es seit vergangenem Jahr wieder Eintrittspreise.
18: Das heißt, wir

0: verlangen hier 3 Euro für den ganzen Tag für die Erwachsenen und ermäßigt 2 Euro. Daneben gibt es dann noch Zehnerkarten und Dauerkarten, aber die Preise bleiben identisch wie im letzten Jahr.
1: Sagt Markus Brandt vom Kommunalunternehmen Marktredwitz. Öffnen werden heute außerdem die Freibäder in Arzberg, Zell und Schönwald. Im Juni werden euch die Regenbogenflagge oder Abwandlungen davon wieder öfter an Gebäuden, Straßen oder in den Geschäften begegnen. Der Pride Month macht auf Menschen ganz unterschiedlicher Sexualität und Identität aufmerksam. Der Verein Queer Life Hof bringt diese Aufmerksamkeit seit 2 Jahren auch nach Hof. Seitdem wird auch der Christopher Street Day in der Saalestadt zelebriert. Kommenden Samstag geht ein Demonstrationszug für Vielfalt, Gleichberechtigung und Akzeptanz durch die Hofer Straßen und danach ist ein buntes Straßenfest in der Altstadt geplant. Im Vorfeld startet heute eine bunte Woche mit verschiedenen Veranstaltungen. Unter anderem sind eine Kleidertauschbörse, eine Party und ein Kinoabend geplant. Ihr findet die Veranstaltungen im Überblick auf unserer Website.
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1: Ehrenamtliche müssen offenbar immer mehr Zeit für Bürokratie aufbringen. Das berichtet die Rheinische Post und beruft sich auf die Stiftung für Engagement und Ehrenamt. Zum heutigen bundesweiten Ehrentag für ziviles Engagement fordert die Stiftung deswegen weniger Bürokratie für Ehrenamtliche. In Cannes endet heute Abend das berühmte Filmfestival mit der Verleihung der Goldenen Palme. Gute Chancen für die Auszeichnung als bester Film hat Vaterland. Darin reist der Schriftsteller Thomas Mann mit seiner Tochter durch das zerstörte Nachkriegsdeutschland. 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
3: Sonne und frühsommerliche Wärme im Mai und das punktgenau auch noch am Pfingstwochenende. Was wollen wir mehr? Hoch 10 Uhr ist dafür verantwortlich in Hochfranken. Und dazu geht's rauf auf etwa 25 Grad. In der kommenden oft sternklaren Nacht kühlt's dann kaum unter 11 Grad ab. Viel Sonne gibt's auch am Pfingstsonntag und am Pfingstmontag. Und es wird noch ein Stückchen wärmer mit 25 bis 27 Grad. Und auch am Dienstag hält sich der sonnige Frühsommer. Aus der Radio Euroherz Wetterredaktion Christian König.
4: Dann schauen wir noch auf die Straßen. Im Euroherz Verkehrsservice auf der A9 gibt es Behinderungen in Fahrtrichtung Nürnberg. Und zwar zwischen dem Bindlacher Berg und Bayreuth Nord. Da steht ein kaputter LKW, bitte gut aufpassen. In der Gegenrichtung zwischen dem Dreieck Bayreuth-Kulmbach und Bad Benneck-Himmelkron, da dauert es ein bisschen länger, aktuell 1 Kilometer Stau. Bitte hier einfach ein bisschen mehr Zeit einplanen. Ein Blitzer steht auf der B173. Und zwar kurz vor der Ausfahrt Selbitz-Rodesgrün auf der Brücke. Allen unterwegs eine gute und sichere Fahrt.
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6: Einen schönen Vormittag euch und liebe Grüße in die vielen Eisdielen hier in der Region. Ja, also jetzt habt ihr wieder gut zu tun, glaube ich. Also heute brauchen wir schon ein Eis, oder? Viel Sonne hier in der Region. Endlich ist es wieder warm. Wir lassen uns das heute schmecken. Ich glaube, bei mir ist es dann heute das Spaghetti-Eis.

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12: Und am Sonntag nach dem Bürgerschlappenschießen gibt's am Theresienstein ab 18 Uhr noch ein Standkonzert der Schlechinger Blaskapelle.
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14: Ich bin Dominik Schweiger. Jetzt am warmen Wochenende dürfte es viele Menschen an Badeseen und in Freibäder ziehen. Die Bäder kämpfen aber immer noch mit Personalmangel. Nach Angaben des Bundesverbands Deutscher Schwimmmeister ist derzeit nur etwas mehr als die Hälfte der offenen Stellen für Bademeisterinnen und Bademeister besetzt. Ein Grund ist demnach, dass viele Beschäftigte in Rente gehen. Unionsfraktionschef Spahn sieht derzeit keinen Spielraum für höhere Sozialleistungen. Etwa das Elterngeld oder BAföG könnten auf absehbare Zeit wohl nicht erhöht werden, sagte er dem Münchner Merkur. Die Haushaltslage sei zu angespannt. Finanzminister Klingbeil zeigt sich unterdessen in der Rheinischen Post bei den anstehenden Reformen kompromissbereit. Bis zur Sommerpause will sich die Koalition unter anderem mit Steuern, der Rente und dem Arbeitsmarkt beschäftigen. Nach einer Gasexplosion in einer Kohlemine in Nordchina sind laut chinesischen Staatsmedien mindestens 90 Menschen gestorben. Wie viele Personen weiterhin in der Mine eingeschlossen sind, ist bislang unklar. Die Rettungsarbeiten dauern weiter an. Aus Asien berichtet Fabian Kretschmer.
15: Das Unglück soll sich bereits am Freitagabend ereignet haben. Die genaue Ursache für die Gasexplosion ist noch unklar. Ebenfalls, ob sich die Anzahl an Toten weiter erhöhen könnte. Doch die Kohleindustrie in der nordchinesischen Provinz Shaanxi ist für ihre mangelhaften Sicherheitsstandards berüchtigt. In den vergangenen Jahren gab es immer wieder Unfälle mit vielen Toten.
14: Zum heutigen Grundgesetztag hat Bundespräsident Steinmeier die Menschen in Deutschland zu mehr Engagement für die Demokratie aufgerufen. Das Grundgesetz sei eine große Errungenschaft für das Zusammenleben in Deutschland, so Steinmeier. Der Grundgesetzjahrestag steht dieses Mal auch im Zeichen des Ehrenamts. Bundesweit sind dazu tausende Mitmachaktionen geplant. Zum ersten Mal seit 14 Jahren hat es ein Siegertitel des Eurovision Song Contest an die Spitze der deutschen Singlecharts geschafft. In den neuen Top 100 tauchte Bangaranga von der bulgarischen ESC-Gewinnerin Dara ganz oben auf. Der deutsche Beitrag Fire von Sarah Engels ist auf Platz 27 gelandet. Es ist jetzt kurz nach 12.
16: Genau zum Pfingstwochenende gibt es ein grandioses vorgezogenes Sommerkapitel mitten in den Mai rein. Mit Sonne satt von früh bis spät. Die Temperaturen erreichen durchaus gut 25 Grad. In der Nacht ist es weitgehend sternklar. Es kühlt kaum unter 12 Grad ab. Morgen haben wir auch viel Sonne und nur ein paar harmlose Wolken dazu. Bei

0: leicht über 25 Grad sogar. Und auch am Pfingstmontag ist es meist sonnig. Da haben wir dann Nordwind mit dem neuen Hoch Alexander. Aber die Temperaturen bleiben auf höchstem Niveau mit rund 26 Grad. Und das gilt erst recht für den Dienstag. Aus der Radio Euroherz, Wetterredaktion Christian König.
1: Der Blick auf die Straßen hier bei Radio Euroherz mit der A93 Hofrichtung Weiden. Es kann vor der Baustelle bei Selb immer mal wieder zu Stau kommen. Da ist einfach viel los. Wir haben zwei Blitzer in der Region und zwar einmal in Bad Weißenstadt, kurz vom Kreisverkehr Richtung Therme und dann nochmal auf der B173 Neila Richtung Hof, kurz vor der Ausfahrt Selbitz-Rodesgrün auf der Brücke. Allen unterwegs eine gute und sichere Fahrt.
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3: Schönes Wochenende euch. Jetzt hier in der Playlist Avicii und gleich hier in der Sendung eure Tipps fürs Wochenende. Wir sagen euch natürlich wieder, was ihr so machen könnt heute an diesem Samstag und generell am Wochenende. Ihr könnt natürlich auch immer reinklicken auf unsere Homepage in den Veranstaltungskalender.
4: Hey.

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1: Schönen Samstag euch allen. Richtig feiern könnt ihr am Wochenende in Leupoldsgrün. Da ist Pfingstfest. Freut euch auf die klassischen Fahrgeschäfte für groß und klein und auch auf ein Banshee-Trampolin und Kinderschminken zum Beispiel. Und es gibt natürlich auch leckeres Essen, zum Beispiel auch vom Grill. Das Pfingstfest findet wieder am Anger in Leupoldsgrün statt und startet heute um 14 Uhr. Morgen und am Pfingstmontag geht das Fest dann schon um 11 Uhr los. Und dieses Wochenende könnt ihr auf dem Bayerisch-Tschechischen Bierfestival in Rehau ganz viele Bierspezialitäten probieren. Mehr dazu vom Eventmanager der Stadt Rehau, Alexander Prechtl.
2: Es gibt vom Eipar bis zum Weizen eigentlich querfeld für jeden was dabei. Einfach mal durchprobieren, dafür haben wir auch unser Probierglas mit 0,1. Man kann es dann auch wieder rücktauschen, dass man wieder ein neues bekommt. Für 2 Euro Pfand bekommt man das Glas mit. Aber natürlich, wenn man seine Lieblingsbrauerei oder seine Lieblingsmarke gefunden hat, kann man dort auch ein größeres Gebinde 04, 05 erwerben.
1: Perfekt. Insgesamt könnt ihr euch durch mehr als 20 Brauereien probieren. Dazu gibt's Live-Musik,

0: regionales Essen und zahlreiche Infos rund ums Bier. Los geht's heute um 14 Uhr auf dem Maxplatz in Reau. Morgen geht's dann weiter ab 10. Und noch mehr Events haben wir für euch in unserem Veranstaltungskalender auf euroherz.de. Schönes, langes Pfingstwochenende euch.
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2: Wir starten in die Pfingstferien. Servus, einen schönen Samstag euch. Und für den ein oder anderen geht's vielleicht auch in den Urlaub in den nächsten 2 Wochen. Eventuell auch Richtung Italien. Und da gibt's ein Problem für uns Autofahrer. Der Brenner ist einen Tag

Tag lang voll gesperrt wegen einer Demo. Genau in einer Woche, nächste Woche am Samstag von 11 bis 19 Uhr. Betrifft tatsächlich auch mich. Also wir fahren jetzt einen Tag später. Aber ob das eine gute Idee ist, also es wird auf jeden Fall viel los sein. Die Totalsperre betrifft die Brennerautobahn, die Brennerstraße und die Ellbögener Straße. Und wer demonstriert da und warum? Die Anwohner im Wipptal. Die protestieren gegen die hohe Verkehrsbelastung der Strecke. Also ich habe euch hiermit auf jeden Fall nochmal vorgewarnt. Das wird wahrscheinlich Wahnsinn. Bei manchen auf dem Hinweg in den Pfingsturlaub und bei manchen auf dem Rückweg dann, ne, vom Pfingsturlaub. Also ich hoffe einfach, dass wir alle gut an und auch wieder heimkommen. Ohne viel Stress und ohne viel Stau. Naja.

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14: Mit Lisa Grieshammer. Das ist neu. Erstmals gibt es in der Region eine Biermesse auf dem Maxplatz in Reau. Beim ersten bayerisch-tschechischen Bierfestival sind nach Angaben der Organisatoren 27 Brauereien aus Bayern, Tschechien und dem Vogtland dabei. Insgesamt gibt es mehr als 60 verschiedene Biere zum Probieren. Alexander Prechtl von der Stadt Reau.
15: Diese Menge an guten Brauereien wirst du in Oberfranken selten erleben. Und durch unser Probierglas, das 0,1 ist, kann man auch sehr viele Biere einfach mal ausprobieren, ohne großes Risiko in Anführungszeichen.
14: Am Nachmittag um 14 Uhr wird das Bierfestival eröffnet. Am Abend spielt die Classic Rock Coverband Granny's Pearl auf dem Maxplatz. Morgen geht es ab 10 Uhr mit dem Frühschoppen und den Original-Fichtelgebirgsmusikanten weiter. Die Wagner-Festspiele in Bayreuth feiern heuer 150-jähriges Jubiläum. Ein Forschungsprojekt der Hochschule Hof hat sich aus diesem Anlass mit dem umstrittenen Komponisten beschäftigt. Es erweckt historische Bühnenbilder des Bayreuther Festspielhauses per 3D-Digitalisierung wieder zum Leben. Zu sehen sind die digitalen Rekonstruktionen heute beim Richard-Wagner-Straßenfest in Bayreuth. Dort ist die Hochschule Hof mit einem Stand vertreten. Die Besucher können sich die digitalisierten Bühnenbilder auf interaktiven Tablets ansehen. Damit will die Hochschule Hof einen Beitrag zur Bewahrung des kulturellen Erbes und zur wissenschaftlichen Aufbereitung

0: historischer Bühnenkunst leisten, heißt es in einer Mitteilung. Auf dem Kirchberg in Helmbrechts findet ihr ab heute eine neue Attraktion. Der TV Klein Schwarzenbach eröffnet einen neuen Kugelpfad. Auf 4 Kilometern könnt ihr mit euren Kids 30 abwechslungsreiche Stationen durchgehen. Vor Ort erhaltet ihr an den 2 Startpunkten Holzkugeln zum Spielen. Die Reauer Ausdauersportlerin Julia Scala stellt sich heute einer ganz besonderen Herausforderung. Sie geht beim Ironman auf Lanzarote an den Start. Der Wettkampf auf der Vulkaninsel gilt als einer der anspruchsvollsten der Welt. Auf dem Programm stehen 3,8 Kilometer Freiwasserschwimmen, 180 Kilometer Radfahren durch bergiges Gelände und ein Marathon über 42,2 Kilometer. Der Ironman auf Lanzarote zählt insbesondere wegen des oft sehr starken Windes zu einer der härtesten Triathlonstrecken überhaupt.
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0: Jetzt am warmen Wochenende dürfte es viele Menschen an Badeseen und in Freibäder ziehen. Die Bäder kämpfen aber immer noch mit Personalmangel. Nach Angaben des Bundesverbands Deutscher Schwimmmeister ist derzeit nur etwas mehr als die Hälfte der offenen Stellen für Bademeisterinnen und Bademeister besetzt. Ein Grund ist demnach, dass viele Beschäftigte in Rente gehen. Unionsfraktionschef Spahn sieht derzeit keinen Spielraum für höhere Sozialleistungen. Etwa das Elterngeld oder BAföG könnten auf absehbare Zeit wohl nicht erhöht werden, hat er dem Münchner Merkur gesagt. Die Haushaltslage sei zu angespannt. 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
2: Ein traumhaft sonniges Sommer-Pfingstwochenende wird es bei uns in Hochfranken mit Temperaturen locker bis 5, 6, vielleicht sogar 27 Grad. Und da liefert der Dienstag auch noch einen Nachschlag. Zwischenrein wird zwar das Hoch Zeno gegen Alexander ausgetauscht mit nördlichem Wind, aber da merken wir erst ab Mittwoch, dass es etwas kühler bleibt mit 20 bis 23 Grad für den Rest der ersten Pfingstferienwoche. Aber mit weiterhin viel, viel Sonnenschein. Aus der Radio Euroherz, zweite Redaktion, Christian König.
3: Der Blick auf die Straßen hier bei Radio Euroherz mit der A93 Hofrichtung Weiden. Es kann vor der Baustelle bei Selb immer mal wieder zu Stau kommen. Da ist einfach viel los. Wir haben 2 Blitzer in der Region und zwar einmal in Bad Weißenstadt, kurz vom Kreisverkehr Richtung Therme und dann nochmal auf der B173 Neila Richtung Hof, kurz vor der Ausfahrt Selbitz-Rodesgrün auf der Brücke. Allen unterwegs eine gute und sichere Fahrt.
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5: Oh wow, ist das heute ein schöner Samstag, oder? Servus! Schön, dass wir euch da durchbegleiten dürfen. Ich hoffe, ihr könnt die Sonne ein bisschen genießen. Aber liebe Grüße natürlich auch an alle, die heute arbeiten müssen. Wir begleiten euch alle auf jeden Fall mit ganz viel schöner Musik. Gleich Sabrina Carpenter hier in der Playlist. Und jetzt die Cutting Crew aus den 80ern. War ein weltweiter Nummer 1 Hit.

0: Einen schönen Samstag euch. Und wie geht's euch heute? Ist die Laune gut oder eher nicht so gut? Ist es vielleicht stressig heute? Muss viel erledigt werden? Wobei, also das Wetter ist ja wunderschön und das ist schon ein sehr wirksames Mittel gegen schlechte Laune, würde ich sagen. Also wenn die Sonne hier in der Region scheint. Und ich hätte hier noch ein Mittel gegen schlechte Laune: Musik, oder? Die hilft auch oft. Und das beweist auch unsere heutige Songstory.
1: Mein Name ist Markus Ullmann und heute erzähle ich Ihnen die Geschichte eines sehr fröhlichen Songs, der nach einem sehr einschneidenden Erlebnis entstanden ist.
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1: Und dieses Erlebnis war keines der positiven Art. Unser Künstler, er heißt Tom, reist Anfang der 90er Jahre nach Afrika. Und zwar nicht, um auf einer Safari Nashörner und Elefanten zu sehen. Nein, er ist in Afrika für die Hilfsorganisation World Vision. Und das, was er dort sieht, erschüttert ihn extrem. Die Armut der Menschen, der Hunger, die Krankheiten. In einem Interview beschreibt es Tom so: Diese Afrika-Reise hat mir den Verstand geraubt, hat meine Seele ausgelaugt. Ich war danach geistig, körperlich und seelisch erschöpft. Er braucht also etwas, das ihn aus diesem Tief rausholt. Nachdem er wieder zurück aus Afrika ist, geht er morgens um 7 Uhr ins Studio. Und in nur einer Stunde entsteht ein neuer Song. Und Tom sagt: Die Ironie an der Sache ist, dass dieser Song der positivste Song ist, den ich je geschrieben habe. Tom hat Afrika immer wieder besucht und unterstützt neben World Vision auch Amnesty International oder War Child, eine Organisation, die Kindern in Kriegsgebieten hilft. Die Afrika-Reise in den frühen 90ern hat Tom zu einem Mann gemacht, der sich für die Schwachen und Armen auf dieser Welt einsetzt. Und uns hat die Reise einen coolen Song beschert. Hier ist Tom Cochran mit Life is a Highway.
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16: Ich bin Dominik Schweiger. Bundespräsident Steinmeier hat das Grundgesetz als Garant für Freiheit und Demokratie bezeichnet. Zum 77. Geburtstag der Verfassung rief er die Menschen in Deutschland dazu auf, sich stärker für die Gesellschaft einzusetzen. Steinmeier erklärte, jeder könne etwas für das Land oder andere tun. Der diesjährige Grundgesetztag steht deswegen bundesweit im Zeichen des Ehrenamts. Das Motto: für dich, für uns, für alle. Ehrenamtliche müssen offenbar immer mehr Zeit für Bürokratie aufbringen. Das berichtet die Rheinische Post und beruft sich auf die Stiftung für Engagement und Ehrenamt. Demnach verbringen Vereine im Schnitt mehr als 6 Stunden pro Woche mit Verwaltungsaufgaben. Zum heutigen bundesweiten Ehrentag für ziviles Engagement fordert die Stiftung deswegen weniger Bürokratie für Ehrenamtliche. In China sind bei einem Unglück in einem Bergwerk mindestens 90 Menschen ums Leben gekommen. Laut Staatsmedien werden 9 Menschen noch vermisst. Die Suche nach Überlebenden laufe weiter. Ursache des Unglücks war wohl eine Gasexplosion in dem Kohlebergwerk in Nordchina. Die Sicherheit in chinesischen Bergwerken hat sich zuletzt deutlich verbessert. Trotzdem gibt es immer wieder Unfälle. In Cannes endet heute das berühmte Filmfestival mit der Verleihung der Goldenen Palme. Gute Chancen für die Auszeichnung als bester Film hat Vaterland. Darin reist der Schriftsteller Thomas Mann mit seiner Tochter durch das zerstörte Nachkriegsdeutschland. Am Abend treffen der FC Bayern und der VfB Stuttgart im DFB-Pokalfinale aufeinander. Die Münchner stehen zum 25. Mal im Pokalendspiel und gehen als Favorit in die Partie in Berlin. Uli Reitinger berichtet.
17: Zum ersten Mal seit 6 Jahren stehen die Bayern mal wieder in einem DFB-Pokalfinale. Und der Druck ist nicht unerheblich, geht das heute schief, steht am Ende nur die Meisterschaft. Das ist eigentlich zu wenig für die hohen bayerischen Ansprüche. Der Rekordpokalsieger muss auf Manuel Neuer verzichten, der hat Wade. Beim VfB Stuttgart sagen sie, wir haben beim Triumph letztes Jahr Blut geleckt. Eine erfolgreiche Titelverteidigung gegen die übermächtigen Bayern, die Fans träumen.
16: Es ist jetzt 1:15.
18: Punktgenau zum Pfingstwochenende gibt's

0: Ein grandioses, vorgezogenes Sommerkapitel mitten in den Mai rein. Mit Sonne satt von früh bis spät. Die Temperaturen erreichen durchaus gut 25 Grad. In der Nacht ist es weitgehend sternklar. Es kühlt kaum unter 12 Grad ab. Morgen haben wir auch viel Sonne und nur ein paar harmlose Wolken dazu. Bei leicht über 25 Grad sogar. Und auch am Pfingstmontag ist es meist sonnig. Da haben wir dann Nordwind mit dem neuen Hoch Alexander. Aber die Temperaturen bleiben auf höchstem Niveau mit rund 26 Grad. Und das gilt erst recht für den Dienstag. Aus der Radio Euroherz, Wetterredaktion Christian König.
1: Schönen Nachmittag, das ist Radio Euroherz mit dem Blick auf die Straßen. Wir haben ein Pannenfahrzeug auf der A9 Richtung Nürnberg zwischen Dittersdorf und Schleiz. Hier bitte gut aufpassen. Und die neuesten Blitzer aus der Euroherz-Region in Bad Weißenstadt, kurz vorm Kreisverkehr Richtung Therme und auf der B173 Neila Richtung Hof, kurz vor der Ausfahrt Selbitz-Rodesgrün auf der Brücke. Allen unterwegs eine gute und sichere Fahrt.
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3: Einen schönen Nachmittag wünsche ich euch. Und wir starten ja in ein langes Wochenende. Also viele, ne? Weil morgen Pfingstsonntag und am Montag Pfingstmontag. Also das ist schön, vor allem wenn man mit einem Feiertag dann in die neue Woche startet. Wobei ganz viele starten ja generell jetzt in den Pfingsturlaub. Die Ferien gehen jetzt auch los. Also wir wünschen euch auf jeden Fall eine schöne Zeit.

0: Das ist euer Samstag hier auf Radio Euroherz. Servus, schönes Wochenende euch. Und es ist ein Monument aus Granit, Schluchten und jahrmillionenalter Geschichte. Das Luisenburg-Felsenlabyrinth in Wunsiedel. Und das ist ab sofort nationales Naturmonument. Bayern hat damit sein zweites und Deutschland sein neuntes Schutzgebiet dieser höchsten Kategorie. Mehr jetzt von Radio Euroherz-Reporter Thomas Ploss.
1: Der Titel bescheinigt uns ja die Einzigartigkeit unseres Labyrinths als Monument. Und es ist monumental. Es sind riesige Felsen, es sind Schluchten, es sind Steige, es sind Höhlen. Und das in der Kombination mit einer ganz besonderen kulturhistorischen Bedeutung, mit der historischen Erschließung des Areals durch Bürger dieser Stadt. Und das wiederum verbunden mit der natürlichen Bedeutung, also Naturschutzthemen, die hier erlebt werden können. Also ein ganz großartiger Ort und eine ganz großartige Auszeichnung, die einfach dem Ort hier auch gerecht wird.
2: Sagt Wunsiedels Bürgermeister Nikolaus Lachownik. Bayerns Umweltminister Thorsten Glauber hat das Monument bei einem Festakt in Wunsiedel jetzt offiziell ausgewiesen.
3: Wir beschützen dieses Stückchen Erde, dieses Stückchen Fichtelgebirge, dieses Stückchen Luisenburg auf eine ganz besondere Art und Weise. Und ich freue mich sehr, das zweite nationale Naturmonument, die

0: Isenburg, das Felsenlabyrinth, in Oberfranken ein echter Schatz.
1: Die zerklüfteten Granitfelsen und die umgebenden Fichtenblockwälder bieten seltenen Tierarten wie dem Gartenschläfer einen einzigartigen Lebensraum. Seit 200 Jahren verbindet die Luisenburg Natur und Kultur mit einer der ältesten Freilichtbühnen Deutschlands direkt am Felsenlabyrinth.
0: Dieses Felsenlabyrinth ist besonders eben mit der Geschichte, die die Luisenburg in sich trägt. Und deshalb ist es ein einzigartiges Felsgeotop. Es ist ein einzigartiger Naturschatz für uns, Natur, Arten und Geotopschutz, der hier zusammenkommt. Und deshalb ein ganz besonderes Stück in Bayern.
1: Die Auszeichnung Nationales Naturmonument strahlt weit über Wunsiedel hinaus. Bürgermeister Nikolaus Lahoffnik sieht darin eine Chance für das gesamte Fichtelgebirge, aber auch für Wunsiedel, gerade im Jubiläumsjahr 700 Jahre Stadtrecht.
2: Zum Stadtrecht gehört auch Selbstbewusstsein einer Bürgerschaft. Und genau diese Bürgerschaft unserer Stadt Wunsiedel hat hier ihr Labyrinth erschlossen. Und dass wir jetzt hier nochmal bestätigt bekommen haben, dass dieses Labyrinth eine Einzigartigkeit nationaler Tragweite besitzt, das macht was mit einer Stadt, das macht stolz. Und vor allen Dingen freut es uns, dass es eine Strahlkraft für das ganze Fichtelgebirge hat. Denn mit diesem Renommee eines Titels Nationales Naturmonument ist ja auch Bekanntheit verbunden. Damit ist touristische Berühmtheit verbunden und wir freuen uns da auf viele, viele Gäste aus ganz Deutschland und darüber hinaus.
1: Was aber zieht die Menschen immer wieder ins Felsenlabyrinth? Was macht den Ort so einzigartig?
2: Das ist leicht erklärt. Wenn ich mit meinem Sohn hier ins Felsenlabyrinth komme, dann hat nicht nur der riesengroße Augen und strahlt, wenn er über die Felsen klettert, sondern auch der Papa, obwohl er schon zum zigten Mal durchs Labyrinth geht und über die Stiegen klettert, ist immer wieder begeistert und das ist einfach was für die ganze Familie.
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2: Schönen Nachmittag euch, schönen Samstag. Und heute an diesem 23. Mai haben wir ein ganz besonderes Geburtstagskind. Unser Grundgesetz. Das wird natürlich in Deutschland gefeiert. Dafür hat sich Bundespräsident Frank-Walter Steinmeier auch was ganz Besonderes ausgedacht. Einen Ehrentag. Einen Tag, an dem wir uns begegnen und gemeinsam ehrenamtlich was für Deutschland tun.
3: Wir leben in Zeiten von Krieg und Krise. Wir leben in Zeiten, in denen sich Menschen vielleicht mehr als zu anderen Zeiten auch ohnmächtig fühlen. Und dieser gefühlten Ohnmacht, etwas entgegenzusetzen, zu erleben, dass man gebraucht wird, dass man etwas bewirken kann durch gemeinsames Tun und Mittun, das genau, davon bin ich überzeugt, trägt eben auch zum Gelingen von Demokratie bei.
2: Es finden in ganz Deutschland heute extra Aktionen dazu statt. Und gut, 30 Millionen Menschen engagieren sich ja auch schon ehrenamtlich und die sollen eben heute sichtbar werden und neue helfende Hände bekommen. Und an dieser Stelle mal ein großes Dankeschön und einen ganz lieben Gruß an alle, die hier in der Region schon ehrenamtlich tätig sind.

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9: Mit Lisa Grieshammer. Sie organisieren Feste, begleiten Kinder und Jugendliche und bewahren Traditionen, Sportvereine, Feuerwehren und ganz allgemein das Ehrenamt. Ohne Vereine und Ehrenämter wäre das gesellschaftliche Leben in der Region kaum vorstellbar. Um den Vereinen Danke zu sagen, gibt es in vielen Teilen der Region einen Ehrenamtstag. Auch die Stadt Kirchenlamitz feiert morgen ihren Ehrenamtstag und lädt alle Besucher, Vereine und Feuerwehren zu einem großen Stammtisch am Wiesenfestplatz ein. Die einzelnen Vereine und Besucher sollen so die Möglichkeit haben, bei Getränken und Essen näher zusammenzukommen und bei Bühnenmusik über ihre Erfahrungen im Vereinswesen zu erzählen, erklärt der Bürgermeister der Stadt Kirchenlamitz, Jens Büttner. Außerdem soll um 16 Uhr ein inoffizieller Rekordversuch starten, den längsten Ehrenamtstisch der Welt mit Gästen aufzubauen. Der Ehrenamtstag in Kirchenlamitz geht morgen um 14 Uhr am Wiesenfestplatz los. Es ist ein Highlight für alle Gamer, Cosplayer und Spieleentwickler in der Region. Die LFG-Con startet zum dritten Mal in der Hofer Freiheitshalle. Vergangenes Jahr hatte die Messe über 2300 Besucher. Heuer möchten die Veranstalter die 3000er-Marke knacken. Dabei helfen soll ein brandneues Angebot. Die Mitveranstalterin der LFG-Con, Ariane Pollack.
10: Unter anderem haben wir Workshops, wo Experten ihr Fachwissen teilen. Dann haben wir dieses Jahr keine Ü16-Area, sondern eine Ü18-Area. Und zwar geht es da so ein bisschen in die Richtung Horrorszene, was auch ganz spannend wird. Und wir haben einen Retro-Flohmarkt, wo Händler, aber auch Privatpersonen ihre alten Schätze verkaufen können.
9: Das Highlight soll wieder der beliebte Cosplay-Contest werden, bei dem das Publikum entscheiden darf, wer die schönste Verkleidung auf der Messe hat. Die LFG-Con beginnt morgen um 9 Uhr in der Freiheitshalle und geht bis 18 Uhr. Showdown für den FC Eintracht Münchberg. In der Relegation zur Fußball-Bayernliga fällt am Pfingstmontag die Entscheidung. Nach dem 0:0 im Hinspiel braucht die Eintracht im Rückspiel beim FSV Stadel mindestens ein Tor, um den Traum vom Aufstieg am Leben zu halten. Kapitän Julian Ott ist selbstbewusst.
11: Der Druck ist 100% bei denen. Wir können frei aufspielen. Wir haben extrem viel erreicht. Wir kommen von relativ weit weg für die Chance. Und jetzt nehmen wir, was kommt. Also wir nehmen, was irgendwie möglich ist. Von dem her schauen wir, was rauskommt. Wir brauchen ein Tor. Wir müssen hin gut stehen. Am Endeffekt wird keiner das Visier aufmachen, voll in den ersten Minuten und dann wird es Kleinigkeiten. Wahrscheinlich wird es der, der den ersten Fehler macht, wird es bereuen. Hoffen wir, dass wir es nicht sind.
9: Anstoß in Stadeln ist am Montag um 16 Uhr. Nur der Sieger spielt in der kommenden Saison in der Fußball-Bayernliga. 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
12: Ein traumhaft sonniges Sommer-Pfingstwochenende wird es bei uns in Hochfranken mit Temperaturen locker bis 5, 6.

0: vielleicht sogar 27 Grad. Und da liefert der Dienstag auch noch einen Nachschlag. Zwischenrein wird zwar das Hoch Zeno gegen Alexander ausgetauscht mit nördlichem Wind, aber da merken wir erst ab Mittwoch, dass es etwas kühler bleibt mit 20 bis 23 Grad für den Rest der ersten Pfingstferienwoche. Aber mit weiterhin viel, viel Sonnenschein. Aus der Radio Euro Herzweiter Redaktion Christian König.
1: Schönen Nachmittag, das ist Radio Euroherz mit dem Blick auf die Straßen. Wir haben ein Pannenfahrzeug auf der A9 Richtung Nürnberg zwischen Dittersdorf und Schleiz. Hier bitte gut aufpassen. Und die neuesten Blitzer aus der Euroherz-Region in Bad Weißenstadt, kurz vorm Kreisverkehr Richtung Therme und auf der B173 Neila Richtung Hof, kurz vor der Ausfahrt Selbitz-Rodesgrün auf der Brücke. Allen unterwegs eine gute und sichere Fahrt.
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3: Wochenende ist, Servus und gutes Wetter ist, also wir haben einfach gute Laune, oder? Schön, dass wir euch durch diesen Samstag begleiten dürfen.

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2: Schönen Samstag. Wir haben mal wieder eine Empfehlung zum Streamen für euch. Habt ihr Lust auf eine richtig tolle Serie? Bestimmt, oder? Diese hier geht jetzt tatsächlich in die zweite Staffel. Phil Funfuck stellt uns Rivals auf Disney Plus vor.
3: Es ist 1986. Du kannst alles haben, was du nur willst.
4: Sie in die Cotswolds. In der englischen Grafschaft Rutshire fokussiert sich der ehemalige Olympiasieger Rupert Campbell Black auf eine Fehde mit seinem Nachbarn Tony Beddingham. Campbell Black, der mittlerweile Parlamentsabgeordneter ist, hat den Ruf, ein Frauenheld zu sein. Beddingham leitet ein Fernsehunternehmen und nutzt jede Gelegenheit, um seinen Nachbarn Steine in den Weg zu legen.
5: Tony Beddingham. Wenn du nicht anfängst, etwas von dem Vermögen, das du verdienst, für anständiges Fernsehen auszugeben, wirst du bankrott gehen.
6: Campbell Black, ehemaliger Champion im Springreiten, ein arroganter Bengel.
7: Aufregend, gegen jemanden anzutreten.
8: Das macht das Leben viel aufregender. Oh mein Gott, ich glaub's nicht.
4: Ja, beide gehen so weit, dass auch ihr direktes Umfeld bald nicht mehr aus dem Konflikt fernzuhalten ist. Und so verstricken sie sich immer weiter in Intrigen und düstere Machenschaften.
9: Ich wollte nie hierher ziehen. Den Schafen und den Hunden und Häusern und Autos. Oh Gott. Und die Frauen hatten keinen Orgasmus mehr seit dem Ponyclub-Camp.

Danke, Phil, für den Tipp. Eine ganze Staffel Rivals gibt's ja schon auf Disney Plus, also die könnt ihr schon komplett streamen. Und die Staffel 2 ist jetzt eben neu. Die Folgen gibt's immer freitags. Die ersten sind aber schon online und gestern kam eben die neueste dazu.

0: hört Radio Euroherz heute am Samstag. Servus. Und an diesem Wochenende zieht sich Julia Scala aus Reau wieder den Neoprenanzug an, schwingt sich in den Sattel und zieht auch die Laufschuhe an. Die Profi-Triathletin aus Reau ist beim Ironman auf Lanzarote am Start. Und dafür hat die 31-Jährige in den vergangenen Wochen ganz viel trainiert, hat sie Euroherz-Reporter Thomas Ploss verraten.
1: Also es sind 25 bis 30 Stunden ungefähr, die wir, je nachdem, wo du dich in der Saison bewegst und wie nah es zum Rennen hin ist, eben trainierst. Ansonsten ist eigentlich wichtig, dass ich den ganzen Tag esse, so viel wie möglich schlaf.
2: Gut vorbereitet und ausgeruht geht es dann in den Wettkampf. Wie im vergangenen Jahr, als Julia Scala den Extremtriathlon Norseman in Norwegen nicht nur gewonnen, sondern gleich auch eine Bestzeit aufgestellt hat.
1: Bei einem Extremtriathlon ist die Distanz die gleiche, aber es warten dann meistens einfach noch andere Hürden auf einen, also zum Beispiel andere Wetterbedingungen oder andere Wetterzonen. In dem Fall war es jetzt so, dass wir halt in einem Fjord geschwommen sind. Die Temperatur lag, glaube ich, bei 12 Grad. Und dann auf den 180 Kilometer hatten wir über 3500 Höhenmeter. Und beim Marathon war es dann halt einfach so, dass auf der zweiten Hälfte vom Marathon ungefähr noch über 1200 Höhenmeter auf uns gewartet haben. Insgesamt lag, glaube ich, das Ziel auf 1,8. Das war dann der Gaustatoppen in Norwegen. Das hat es natürlich zu einem ganz anderen Rennen gemacht. Wenn man es überlegt, meine Bestzeit auf einer Langdistanz liegt bei 8 Stunden 43 und da war die Zeit 11 Stunden. Da sieht man dann, dass halt einfach mehr Zeit benötigt wird.
2: Nicht nur in Norwegen war Julia Scala am Start, auch beim Ironman auf Hawaii war sie dabei und belegte bei der WM dann direkt einen beachtlichen 24. Platz. Dabei hat jeder Wettkampf seine Eigenheiten und Tücken, sagt sie.
1: Meine Herausforderung letztes Jahr war eigentlich das Schwimmen in dem Fjord, weil ich eigentlich überhaupt kein kaltes Wasser vertrage. Ich bin eher ein zierlicher. Das war eine Herausforderung, habe ich gut gemeistert. Ich hatte auch Glück von den Wetterbedingungen, vor allem beim Radfahren. Die waren so, dass ich mich anziehen musste, aber machbar. Hawaii war klimatisch für mich am Schluss fast schon noch eine andere Herausforderung, vor allem beim Laufen. Man muss das Rennen einmal gemacht haben, um ein bisschen mehr die Herausforderung zu sehen. Waren beides natürlich super spannende Rennen, aber auf eine ganz andere Art und Weise.
2: Auf Lanzarote herrschen am Wochenende wieder ganz andere klimatische Verhältnisse. Das Wasser ist 19 Grad kalt, die Lufttemperatur liegt um die 25 Grad und die Sonne brennt vom wolkenlosen Himmel. Die größte Herausforderung ist jedoch der oft sehr starke, böige Wind auf der Vulkaninsel, der den Ironman auf Lanzarote zu einem der härtesten weltweit macht.
0: Danke Thomas, danke Julia und wir drücken natürlich die Daumen.

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8: Ich bin Gregor Jusse Moser. Heute feiert unser Grundgesetz Geburtstag. Da Demokratie von Menschen lebt, die mitmachen, hat Bundespräsident Steinmeier für den heutigen 23. Mai den ersten deutschlandweiten Mitmachtag ausgerufen. Thomas Thonfeld berichtet.
9: Durch das Mitmachen könne jeder Einzelne merken, dass er gebraucht werde. Steinmeier selbst geht mit gutem Beispiel voran, etwa beim Pflegen von Wanderwegen oder Gartenarbeiten in öffentlichen Anlagen. Künftig solle der Geburtstag des Grundgesetzes jedes Jahr auf diese Weise gefeiert werden, wünscht sich der Bundespräsident. Als Tag, an dem alle etwas für andere und für das Land tun.
8: Unionsfraktionschef Spahn sieht derzeit keinen finanziellen Spielraum für höhere Sozialleistungen wie BAföG, Bürgergeld oder Wohngeld. Das sagte er dem Münchner Merkur. Dabei hatte sich die Koalition erst vor wenigen Wochen auf eine BAföG-Reform verständigt. Geplant ist unter anderem, die Wohnkostenpauschale zum Wintersemester anzuheben. Langfristig soll das BAföG schrittweise auf das Niveau der Grundsicherung steigen. Nach einer Gasexplosion im Norden Chinas in einer Kohlemine sind mindestens 90 Menschen ums Leben gekommen. Das berichten chinesische Staatsmedien. Wie viele Menschen noch unter Tage eingeschlossen sind, ist bislang unklar. Die Rettungsarbeiten laufen weiter. Der Norden Chinas ist seit Jahren bekannt für schlechte Sicherheitsstandards in der Kohleindustrie. Nach dem Großbrand einer Nürnberger Schulturnhalle sind die Löscharbeiten weitgehend beendet. Einsatzkräfte bleiben aber vorsorglich weiter vor Ort, falls erneut Glutnester aufflammen. Das Dach der Halle war in der Nacht komplett in Flammen aufgegangen und eingestürzt. Zeitweise waren rund 200 Einsatzkräfte im Einsatz. Ein Feuerwehrmann wurde leicht verletzt. Die Ursache des Feuers ist noch unklar. Zum Fußball. In Berlin ist heute Finale im DFB-Pokal. Ab 20 Uhr stehen sich der FC Bayern und der VfB Stuttgart gegenüber. Für den deutschen Rekordmeister geht's ums Double nach der Meisterschaft in der Bundesliga. Es ist jetzt kurz nach zwei.
10: Genau zum Pfingstwochenende gibt's ein grandioses vorgezogenes Sommerkapitel mitten in den Mai rein. Mit Sonne satt von früh bis spät. Die Temperaturen erreichen durchaus gut 25 Grad. In der Nacht ist es weitgehend sternklar. Es kühlt kaum unter 12 Grad ab. Morgen haben wir auch viel Sonne und nur ein paar harmlose Wolken dazu. Bei leicht über 25 Grad sogar. Und auch am Pfingstmontag ist es meist sonnig. Da haben wir dann Nordwind mit dem neuen Hoch Alexander, aber die Temperaturen bleiben auf höchstem Niveau mit rund 26 Grad und das gilt erst recht für den Dienstag. Aus der Radio Euroherz Wetterredaktion Christian König.
11: Dann schauen wir auf die Straßen. Der Euroherz Verkehrsservice mit der A9. Bitte Vorsicht in Fahrtrichtung Berlin zwischen Dittersdorf und Triptis. Da liegen Gegenstände auf der Fahrbahn. Und wir haben einen Blitzer in Bad Weißenstadt, kurz vorm Kreisverkehr in Fahrtrichtung Therme. Und auf der B173 Naila Richtung Hof, kurz vor der Ausfahrt Selbitz-Rodesgrün auf der Brücke. Allen unterwegs eine gute und sichere Fahrt.
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13: Schönen Nachmittag und ihr wisst ja, wir liefern euch den perfekten Sound fürs Wochenende, für diesen schönen Samstag. Und dieser Sound, ihr hört schon, kommt jetzt von Kenny Loggins.

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1: Wir wünschen euch einen schönen Samstag und natürlich ein schönes, langes Pfingstwochenende. Eine ganz besondere Stadtführung gibt's heute zum Beispiel durch die Selber Innenstadt. Der Touristenführer Gerd Bock nimmt euch mit auf eine unterhaltsame Tour durch die ehemaligen Wirtshäuser in Selb. Freut euch auf eine humorvolle Zeitreise durch die lokale Wirtshauskultur, komplett im Selber-Dialekt. Zum Abschluss könnt ihr dann im Gasthof Bäslers Bräustübel einkehren. Los geht die Stadtführung heute um 15.30 Uhr am Parkplatz des Rosenthal-Theaters in Selb. Und richtig Party machen könnt ihr dieses Wochenende auf dem Brückenfest im Ortsteil Lorenzreuth bei Marktredwitz. Zum Start heute um 19 Uhr sorgt die Partyband Highline für ordentlich Stimmung. Und morgen, nach dem Zeltgottesdienst um 10.30 Uhr, gibt's einen deftigen Weißwurst-Frühschoppen. Als Highlight spielen dann morgen Abend um 20 Uhr die Rockzipfel. Und mehr Events fürs Wochenende findet ihr auch in unserem Veranstaltungskalender auf euroherz.de. Schönes Wochenende, schönen Samstag euch. 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
2: Schönen Samstag euch. Und in dieser Woche, da haben wir auch übers Trinkgeld gesprochen. Am Donnerstag war Welttrinkgeldtag. Und ich muss sagen, ich rechne da tatsächlich auch immer. Also wenn man im Restaurant ist, im Wirtshaus und man dann zahlen muss, Mensch, wie viel gebe ich? Also mit was bin ich auch gut dabei? Was ist vielleicht zu wenig? Ja, wir haben euch auch mal gefragt, wie viel Trinkgeld gebt denn ihr so?
3: Je nachdem, weil freundlich das die Bedienung ist, das ist Voraussetzung, 1 Euro, 1,50 Euro in den Dreh.
4: Naja, 2 Euro, 3 Euro.
5: Ich schätze so 10%.
6: Die 10%, die sind schon realistisch, denke ich.
2: Ja, ich halte mich da eigentlich auch immer so an diese 10%. Ich glaube, damit ist man wirklich immer ganz gut dabei. Und gibt es eigentlich auch Fälle, ja, wo ihr sagt, nee, es gibt gar kein Trinkgeld?
6: Ja, unfreundliche Bedienung. Also das ist schon was, wo ich dann auch mir gerne auch ein letztes Zehntel rausgeben lasse. Man soll schon merken, wenn man belohnt wird, wenn man freundlich ist, wird man belohnt. Und wenn gewisse Unfreundlichkeit da ist, dann muss man halt drauf verzichten.
2: Ja, ich glaube, kein Trinkgeld habe ich noch nie gegeben. Habe ich mich noch nicht getraut. Also ganz liebe Grüße an dieser Stelle einfach auch mal an alle, die in der Gastro arbeiten.

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1: Mit Lisa Grieshammer. Es ist einer der Besucher-Hotspots in der Region, das Felsenlabyrinth auf der Luisenburg in Wunsiedel. Außerdem ist es jetzt offiziell nationales Naturmonument, das zweite seiner Art in Bayern. Im Rahmen eines Festakts ist das Felsenlabyrinth gestern offiziell als solches ausgewiesen worden. Bürgermeister Nikolaus Lahovnik.
2: Und wir freuen uns sehr über die Unterstützung des Naturparks Fichtelgebirge und auch des Umweltministeriums, des Ministers Thorsten Glauber, auch höchstpersönlich für die Errichtung eines Naturparkzentrums hier als Besucherzentrum am Eingang des Nationalen Naturmonuments, womit dann auch das ganze Fichtelgebirge hier am Standort Luisenburg-Felsenlabyrinth nochmal besonders erlebbar werden wird.
1: Das Felsenlabyrinth auf der Luisenburg ist das älteste Naturschutzgebiet in Oberfranken und liegt im Herzen des Naturparks Fichtelgebirge. Die über Millionen Jahre entstandenen Granitformationen bilden eine einzigartige Felsenlandschaft, die nicht nur von außergewöhnlicher landschaftlicher Schönheit ist, sondern ist auch Lebensraum für seltene Tier- und Pflanzenarten. Ehrenamtliche braucht es nicht nur in der Feuerwehr oder im Sportverein, sondern auch bei der Industrie- und Handelskammer. Die IHK für Oberfranken-Bayreuth startet ins Wahljahr 2027. Im Raum Hof sind rund 7600 Unternehmen aufgerufen, ihre Vertreter für das regionale IHK-Gremium zu wählen. Im IHK-Gremium Marktredwitz selbst sind es rund 4000 Unternehmen. Die ehrenamtlichen Mitglieder vertreten dann die Interessen der Wirtschaft vor Ort, sprechen mit Politik und Verwaltung, stärken den Standort und bringen aktuelle Themen in die Unternehmen. Stefan Cordes von der IHK.
3: Die Bewerberinnen und Bewerber für die Wahl werden jetzt gesucht und dafür besteht Zeit bis 26. Oktober. Dann werden die Wählerlisten festgemacht und die Wahl selber findet dann bis 28.01. nächsten Jahres statt.
1: Infos zur IHK-Wahl bekommt ihr ab sofort online. Ende Dezember gehen dann die Wahlbriefe raus. Die Frist zur Stimmabgabe endet am 28. Januar. Erstmals könnt ihr auch digital eure Stimme abgeben. Die Spielzeit in der Fußball-Frauen-Bayernliga neigt sich ihrem Ende zu, genauso wie die Amtszeit von Ralf Bröcker als Trainer des FFC Hof, der ja bekanntlich aufhört. Am vorletzten Spieltag sind die Hoferinnen am Abend in ihrem letzten Auswärtsspiel der Saison beim TSV Teuern im Einsatz. Bei den abstiegsbedrohten Kickern aus dem oberpfälzischen Landkreis Amberg-Sulzbach will der FFC seiner Favoritenrolle gerecht werden. Gespielt wird in Kümmersbruck, Anstoß ist um 17 Uhr. 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
4: Ein traumhaft sonniges Sommer-Pfingstwochenende wird es bei uns in Hochfranken. Mit Temperaturen locker bis 5, 6, vielleicht sogar 27 Grad. Und da liefert der Dienstag auch noch einen Nachschlag. Zwischenrein wird zwar das Hoch Zeno gegen Alexander ausgetauscht mit nördlichem Wind, aber da merken wir erst ab Mittwoch, dass es etwas kühler bleibt mit 20 bis 23 Grad für den Rest der ersten Pfingstferienwoche. Aber mit weiterhin viel, viel Sonnenschein. Aus der Radio Euroherz Wetterredaktion Christian König.
5: Der Blick auf die Straßen jetzt noch um kurz nach halb drei. Vorsicht bitte auf der A70, Fahrt Richtung Bayreuth zwischen Kulmbach-Neudrossenfeld und dem Dreieck Bayreuth-Kulmbach. Da liegen Reifenteile auf der Autobahn verteilt. Zwei Blitzer, einmal in Himmelkron an der Autobahnkirche und in Bad Weißenstadt kurz vorm Kreisverkehr in Fahrt Richtung Therme. Allen unterwegs eine gute und sichere Fahrt.
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7: Schönes Wochenende euch. Und nein, diese Sätze möchte ich jetzt nicht hören. Mensch, ist es schon wieder warm. Oh, fast schon zu warm. Nee, wir freuen uns einfach über die Wärme und die Sonne hier in der Region. Schönen Nachmittag euch.

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0: Einen schönen Samstag euch. Und seit dieser Woche, seit Donnerstag, da wissen wir, wer mit zur Fußball-WM fahren darf. Ja, der Kader steht fest. Und also darüber wurde ja ordentlich diskutiert, über die Torwartfrage. Kommt Manuel Neuer mit oder nicht? Jetzt ist es offiziell. Ja, er kommt mit. Das sagt unser Bundestrainer Julian Nagelsmann dazu.
1: Bei den Torhütern ist schon die Situation so, weil es einfach eine sehr begrenzte Anzahl ist von Torhütern, die du nominieren kannst, eben nicht 23 Feldspieler, sondern nur 3 Torhüter, dass die Hauptaufgabe in meinen Augen daran liegt, die besten 3 Torhüter des Landes für eine Weltmeisterschaft zu nominieren. Und da haben wir uns dafür entschieden, dass zu den besten 3 Torhütern des Landes der Alex, der Olli und der Manu gehört. Und deswegen haben wir uns dafür entschieden, ihn zu kontaktieren und ihn zu fragen, ob er nochmal für die Nationalmannschaft spielen möchte.
0: Ja, und wer sagt da nein? Also Manuel Neuer ist dabei und Julian Nagelsmann ist ja jetzt nicht mehr alleine als Bundestrainer. Da gibt's ja jetzt ganz viele hier in Deutschland. Mein Kollege Justus Hampel hat euch mal gefragt, was ihr zur Kadernominierung sagt.
2: Werden wir mit diesem Kader Weltmeister?
3: Nein, bin sehr, sehr skeptisch und ich verstehe auch einige Entscheidungen nicht.
2: Zum Beispiel?
3: Leroy Sané.
4: Der Kader an sich ist ausgewogen, meiner Meinung nach, aber die Personalie mit Neuer und Baumann, es wird schwierig, wahrscheinlich eine Ruhe in die Mannschaft reinzubringen.
2: Was macht denn einen guten WM-Kader aus, deiner Meinung nach?
5: Dass man sich innerhalb der Mannschaft gut versteht und volles Vertrauen hat zum Trainer, natürlich das A und das O. Und ich weiß nicht, ob der Manuel Neuer, ja, für mich ist er trotzdem die Nummer 1, aber nicht für die Mannschaft ein bisschen Unruhe reinbringt.
2: Gibt es einen Spieler, den du vielleicht vermisst im Kader?
5: Niklas Füllkrug. Aber wenn er die Saison aktuell nicht so gut gespielt hat, ja, dann muss man Trainer vertrauen. Ne?
2: Haben wir eine gute Abwehr?
6: Teils, teils.
2: Haben wir ein gutes Mittelfeld?
6: Würde ich sagen, ja.
2: Guten Angriff?
6: Ja.
2: Also, werden wir Weltmeister?
6: Ja.
2: Warum sagt denn jeder nein, Mensch?
7: Mit der Husten drum leider nicht.
2: Also, wen würden Sie denn nominieren?
8: Der Gerd Müller zum Beispiel.
2: Der fehlt, ja.
8: Der hat wirklich was bewirkt. Beckenbauer.
2: Matthäus?
8: Ja, der war nicht schlecht. Aber wenn Sie mich jetzt vielleicht für Mike Warf auslachen, aber...
0: Die Hustentruppen, Mensch. Naja, also, wir müssen einfach positiv denken. Wir holen natürlich den WM-Titel, oder? Toi, toi, toi. Die deutsche Mannschaft steht jetzt auf jeden Fall fest. Der Kader ist nominiert.

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4: Ich bin Gregor Jussi Moser. Mit dem schönen Wetter geht die Freibadsaison so richtig los. Den Bädern fehlen aber Bademeisterinnen und Bademeister. Laut dem Bundesverband Deutscher Schwimmmeister liegt das unter anderem daran, dass viele in Rente gehen. Mehr von Tine Klimach.
5: Einer Umfrage des Verbands kommunaler Unternehmen unter über 90 Badbetreibern zufolge sind die Lücken beim Personal in Schwimmbädern vielerorts groß. Anfang Mai war nur etwas mehr als die Hälfte der Stellen besetzt. Fast jedes dritte Schwimmbad meldete noch einen zweistelligen Personalbedarf. Es sei aber eine Tendenz zu erkennen, dass es wieder mehr werden, heißt es vom Bundesverband der Schwimmmeister weiter.
4: Bundespräsident Steinmeier hat das Grundgesetz als Garant für Freiheit und Demokratie bezeichnet. Zum 77. Geburtstag der Verfassung rief er die Menschen in Deutschland dazu auf, sich stärker für die Gesellschaft einzusetzen. Steinmeier erklärte, jeder könnte etwas für das Land oder für andere tun. Der diesjährige Grundgesetztag steht deshalb bundesweit im Zeichen des Ehrenamts. Das Motto: für dich, für uns, für alle. Der Start in die Pfingstferien ist auf den bayerischen Autobahnen ruhiger verlaufen als erwartet. Selbst auf der A8 fließt der Verkehr mittlerweile weitgehend wieder. Auf dem Weg von Bayern durch Österreich in den Süden gibt es aber wie erwartet lange Staus. Auf der Inntal- und der Brenner-Autobahn war vor allem in der Früh auf einer Strecke von knapp 30 Kilometern Stop and Go angesagt. In Deutschland zeichnet sich ein neuer Rekord bei den Einbürgerungen ab. Laut der Welt am Sonntag haben letztes Jahr fast 310.000 Menschen den deutschen Pass bekommen. Möglich ist der Anstieg auch wegen der Reform des Staatsangehörigkeitsrechts durch die damalige Ampelregierung 2024. Seitdem sind Einbürgerungen schneller möglich und die doppelte Staatsbürgerschaft ist grundsätzlich erlaubt. Im französischen Cannes endet heute Abend das berühmte Filmfestival mit der Verleihung der Goldenen Palme. Gute Chancen für die Auszeichnung als bester Film hat Vaterland. Darin reist der Schriftsteller Thomas Mann mit seiner Tochter durch das zerstörte Nachkriegsdeutschland. Es ist jetzt 3:15.
6: Genau zum Pfingstwochenende gibt es ein grandioses vorgezogenes Sommerkapitel mitten in den Mai rein. Mit Sonne satt von früh bis spät, die Temperaturen erreichen durchaus gut 25 Grad. In der Nacht ist es weitgehend sternklar, es kühlt kaum unter 12 Grad ab. Morgen haben wir auch viel Sonne und nur ein paar harmlose Wolken dazu bei leicht über 25 Grad sogar. Und auch am Pfingstmontag ist es meist sonnig. Da haben wir dann Nordwind mit dem neuen Hoch Alexander, aber die Temperaturen bleiben auf höchstem Niveau mit rund 26 Grad und das gilt erst recht für den Dienstag. Aus der Radio Euroherz Wetterredaktion Christian König.
7: 3:15 damit, der Blick auf die Straßen und der Blick auf die A9, Fahrt Richtung Nürnberg. Vorsicht bitte zwischen Rudolfstein und Bergbad Steben, da steht ein kaputtes Auto. Wir haben Blitzer in Himmelkron an der Autobahnkirche, dann in Bad Weißenstadt, kurz vorm Kreisverkehr Richtung Therme und noch auf der B173, Neila Richtung Hof, kurz vor der Ausfahrt Selbitz, rotes Grün auf der Brücke. Allen unterwegs, eine gute und sichere Fahrt.
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9: Hoch die Hände, Wochenende und das ist auch noch das lange Pfingstwochenende. Ja, in das starten wir jetzt gemeinsam an diesem Samstag. Macht euch diesen Nachmittag schön, genießt die Sonne und jetzt genießen wir diese Hammerstimme hier in der Playlist, Benson Boone.

0: schönes Wochenende euch. Schön, dass wir euch begleiten dürfen. Und wir leben hier in Oberfranken nicht nur in einer wunderschönen Region. Wir leben auch in einer sehr attraktiven und einer der standortstärksten Regionen in ganz Deutschland. Und da setzen wir gleich mal ein paar Ausrufezeichen dahinter, oder? Wir können uns ruhig mal auf die Schulter klopfen, würde ich sagen. Geht's nach dem Standort-Ranking vom Institut der deutschen Wirtschaft, gilt bei uns in Oberfranken das Gütesiegel leicht überdurchschnittlich. Insgesamt werden da 400 Regionen und kreisfreie Städte untersucht und bewertet. Und wie das dann entschieden wird und was die Kriterien sind, weiß Vanessa Hünnemeyer, die an dieser Untersuchung teilgenommen hat.
1: Erfolg ergibt sich bei uns einerseits aus einem hohen Wohlstandsniveau, also einer hohen Kaufkraft und einer hohen gesellschaftlichen Teilhabe. Das drückt sich anhand einer niedrigen Arbeitslosenquote aus. Und insgesamt fließen 14 Kriterien aus den Bereichen Wirtschaftsstruktur, Arbeitsmarkt und Lebensqualität in das Ranking ein.
0: Ja, da sind wir richtig gut dabei. Also die Stadt Coburg auf jeden Fall. Auf Platz 13 ist die. Und der Landkreis Kulmbach auf Platz 84. Dann schauen wir nach Bayreuth. Da ist der Landkreis auf Platz 178 und Hof, ja, auf Platz 238.
1: Das kann natürlich regional differenzieren. Es kann natürlich sein, dass die Faktoren der Wirtschaftsstruktur in Coburg stärker sind als im Landkreis Hof beispielsweise. Und es kann sein, dass die Stärken der Teilregion innerhalb Oberfrankens unterschiedlich gelagert sind. Aber insgesamt spricht ein überdurchschnittliches Ergebnis für gute Lebensbedingungen.
0: Na, auf jeden Fall. Wir sollten generell, glaube ich, einfach viel öfter mal die Augen aufmachen und das wertschätzen, was wir hier bei uns in der Region haben. Weil das ist viel mehr Gutes als in vielen anderen Regionen Deutschlands. Bei uns ist es doch einfach am schönsten.

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2: Ein schönes, super sonniges Wochenende wünschen wir euch. Es ist ja auch ganz viel los hier in der Region, viele Veranstaltungen. Klickt da auch gerne mal auf unsere Homepage. Zum Beispiel ist ja jetzt auch das älteste Bierfest der Welt, die Erlanger Bergkirchweih. Also am Berg könnt ihr jetzt auch feiern. Da fahren bestimmt auch einige von euch hin. Viel Spaß wünschen wir. Und bei dem guten Wetter, wenn die Sonne scheint, da hat man ja doch auch ein schlechtes Gewissen, wenn man mal gar nichts macht, ne? Wenn man so auf dem Sofa chillt zum Beispiel. Und meine Kollegin Julia, die hat sich das Ganze mal angeschaut, warum das so ist. Servus.
3: Grüß dich.
2: Ja, das hat ja auch schon ein bisschen dann mit Social Media zu tun, ne?
3: Auf jeden Fall. Gerade an langen Wochenenden sind die Feeds voll mit Ausflügen, Biergärten, Seen oder Grillabenden. Und dadurch entsteht schnell der Eindruck, alle hätten ständig etwas vor. Psychologisch nennt sich das Fear of Missing Out, also die Angst, etwas zu verpassen. Das verstärkt das schlechte Gewissen oft noch zusätzlich, obwohl viele Menschen in Wahrheit einfach auch mal Ruhe brauchen.
2: Ja, also wenn ihr heute Ruhe braucht, dann bitte entspannt euch, keinen Druck machen und nicht schauen, was die anderen so machen. Aber natürlich wünschen wir euch auch ganz viel Spaß, wenn ihr heute unterwegs seid, wenn ihr feiert, wenn ihr auf dem ein oder anderen Fest unterwegs seid. Ja, jeder so, wie er eben möchte. Manche brauchen halt jetzt am Wochenende auch mal kurz Zeit zum Durchschnaufen, ne? Vielleicht nach einer anstrengenden Woche. Auch wenn das Gehirn dieses gute Wetter echt mit Aktivität verbindet.

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11: Mit Lisa Grieshammer. Sie organisieren Feste, begleiten Kinder und Jugendliche und bewahren Traditionen, Sportvereine, Feuerwehren und ganz allgemein das Ehrenamt. Ohne Vereine und Ehrenämter wäre das gesellschaftliche Leben in der Region kaum vorstellbar. Um den Vereinen Danke zu sagen, gibt es in vielen Teilen der Region einen Ehrenamtstag. Auch die Stadt

0: Kirchenlamitz feiert morgen ihren Ehrenamtstag und lädt alle Besucher, Vereine und Feuerwehren zu einem großen Stammtisch am Wiesenfestplatz ein. Die einzelnen Vereine und Besucher sollen so die Möglichkeit haben, bei Getränken und Essen näher zusammenzukommen und bei Bühnenmusik über ihre Erfahrungen im Vereinswesen zu erzählen, erklärt der Bürgermeister der Stadt Kirchenlamitz, Jens Büttner. Außerdem soll um 16 Uhr ein inoffizieller Rekordversuch starten, den längsten Ehrenamtstisch der Welt mit Gästen aufzubauen. Der Ehrenamtstag in Kirchenlamitz geht morgen um 14 Uhr am Wiesenfestplatz los. Es ist ein Highlight für alle Gamer, Cosplayer und Spieleentwickler in der Region. Die LFG-Con startet zum dritten Mal in der Hofer Freiheitshalle. Vergangenes Jahr hatte die Messe über 2300 Besucher. Heuer möchten die Veranstalter die 3000er-Marke knacken. Dabei helfen soll ein brandneues Angebot, die Mitveranstalterin der LFG-Con, Ariane Pollack.
1: Unter anderem haben wir Workshops, wo Experten ihr Fachwissen teilen. Dann haben wir dieses Jahr keine Ü16-Area, sondern eine Ü18-Area. Und zwar geht es da so ein bisschen in die Richtung Horrorszene, was auch ganz spannend wird. Und wir haben einen Retro-Flohmarkt, wo Händler, aber auch Privatpersonen ihre alten Schätze verkaufen können.
0: Das Highlight soll wieder der beliebte Cosplay-Contest werden, bei dem das Publikum entscheiden darf, wer die schönste Verkleidung auf der Messe hat. Die LFG-Con beginnt morgen um 9 Uhr in der Freiheitshalle und geht bis 18 Uhr. Alles oder nichts heißt es am Montag für den FC Eintracht Münchberg. In der Relegation zur Fußball-Bayernliga steht dann das Rückspiel in Stadeln an. Nach dem torlosen Hinspiel muss Münchberg beim Bayernligisten mindestens einmal treffen. Trainer Sandro Preissinger erwartet, dass sich sein Team beim Bayernligisten nicht versteckt.
2: Wir konnten uns eine gute Chance erspielen, das war in der ersten Halbzeit. Der ist dann nicht reingegangen. Ansonsten haben wir uns viel im Mittelfeld neutralisiert, Stadl und wir. Wir konnten wieder die Null halten gegen den Bayernligisten. Das ist jetzt das 9. Mal in der Rückrunde, dass wir zu Null gespielt haben. Ich glaube, dass wir so jetzt schon eine ordentliche Ausgangsposition auch fürs Rückspiel haben. Und deswegen können wir, glaube ich, mit 0-0 schon zufrieden sein, auch wenn es nach vorne heute natürlich zu wenig war.
0: Preissinger hofft, am Montag Mittelfeldspieler Timo Frank wieder einsetzen zu können. Er hatte sich beim 2:1 Heimsieg im letzten Saisonspiel gegen Forchheim eine Platzwunde im Gesicht zugezogen. Anstoß zum Showdown zwischen dem FSV Stadeln und dem FC Eintracht Münchberg ist am Pfingstmontag um 16 Uhr. 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
3: Ein traumhaft sonniges Sommer-Pfingstwochenende wird es bei uns in Hochfranken mit Temperaturen locker bis 5, 6, vielleicht sogar 27 Grad. Und da liefert der Dienstag auch noch einen Nachschlag. Zwischenrein wird zwar das Hoch Zeno gegen Alexander ausgetauscht mit nördlichem Wind, aber da merken wir erst ab Mittwoch, dass es etwas kühler bleibt mit 20 bis 23 Grad für den Rest der ersten Pfingstferienwoche. Aber mit weiterhin viel, viel Sonnenschein. Aus der Radio Euroherz, Wetterredaktion Christian König.
4: Und das ist der Blick auf die Straßen. Jetzt um kurz nach 3:30 bitte Vorsicht auf der A9 in Fahrtrichtung Nürnberg. Zwischen Rudolfstein und Bergbad Steben, da steht ein kaputtes Auto. Es kommt zu Behinderungen. A70 Fahrtrichtung Bamberg zwischen dem Dreieck Bayreuth-Kulmbach und Kulmbach-Neudrossenfeld. Linke Spur blockiert. Hier ein kaputtes Auto und ein Fahrrad liegt auf der Autobahn. Also auch da bitte gut aufpassen. Die aktuellsten Blitzer in Himmelkron an der Autobahnkirche. In Weißenstadt kurz vorm Kreisverkehr Richtung Therme und auf der B173 kurz vor der Ausfahrt Selbitz-Rodesgrün auf der Brücke. Allen unterwegs eine gute und sichere Fahrt.
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6: Schönen Nachmittag euch, ein wunderschönes Wochenende und auf die Playlist hier bei uns ist einfach Verlass, ne? Jetzt wird's sogar ein bisschen erotisch.

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1: Ich bin Gregor Jussé Moser. Heute feiert unser Grundgesetz Geburtstag. Da Demokratie von Menschen lebt, die mitmachen, hat Bundespräsident Steinmeier für den heutigen 23. Mai den ersten deutschlandweiten Mitmachtag ausgerufen. Thomas Thonfeld berichtet.
2: Durch das Mitmachen könne jeder Einzelne merken, dass er gebraucht werde. Steinmeier selbst geht mit gutem Beispiel voran, etwa beim Pflegen von Wanderwegen oder Gartenarbeiten in öffentlichen Anlagen. Künftig solle der Geburtstag des Grundgesetzes jedes Jahr auf diese Weise gefeiert werden, wünscht sich der Bundespräsident. Als Tag, an dem alle etwas für andere und für das Land tun.
1: Die Sonne lacht über Bayern, viele zieht es raus zu Ausflügen, Grillpartys oder ins Freibad. Aber durch das gute Wetter steigt natürlich auch die Gefahr für einen Sonnenbrand. Im Freistaat liegt der UV-Index, der die sonnenbrandwirksame UV-Strahlung bewertet, aktuell flächendeckend auf hohem, teils sogar sehr hohem Niveau, wie Daten des Deutschen Wetterdienstes zeigen. Der DWD empfiehlt Sonnencreme, Kopfbedeckungen und in den Mittagsstunden am besten im Schatten zu bleiben. Unionsfraktionschef Spahn hält eine Erhöhung von Elterngeld und BAföG aktuell für unrealistisch. Der CDU-Politiker hat dem Münchner Merkur gesagt, solange Deutschland kein Wirtschaftswachstum habe, gebe es keinen finanziellen Spielraum für höhere staatliche Leistungen. Das Deutsche Studierendenwerk kritisiert das scharf, Sparen an Bildung schade dem Wirtschaftsstandort. In Düsseldorf sind zwei Straßenbahnen frontal zusammengestoßen. Bei dem Unfall an der Ecke Berliner Allee und Graf-Adolf-Straße sind 28 Menschen verletzt worden, 5 davon schwerer. In Lebensgefahr schwebt laut Polizei aber niemand. Die Unfallursache ist noch unklar. Die Straßenbahnen werden derzeit großräumig umgeleitet. Die U-Bahnen sind nicht betroffen. Wer wird DFB-Pokalsieger? Nach dem Gewinn der Meisterschaft in der Fußball-Bundesliga will der FC Bayern heute Abend im Finale gegen Stuttgart das Double holen. Die Stuttgarter dagegen wollen natürlich ihren Titelgewinn aus dem letzten Jahr verteidigen. Anstoß in Berlin ist um 20 Uhr. Es ist jetzt kurz nach 4. Strahlend sonnig und warm ist es in Bayern. Bei Temperaturen von 23 bis 30 Grad lässt sich das lange Pfingstwochenende schön genießen. Morgen und übermorgen wird es nämlich ebenfalls sommerlich. Im Osten kann es mal kurze Schauer und Gewitter geben. In den kommenden Tagen wird es aber sogar noch ein bisschen wärmer. In tieferen Lagen sind bis zu 32 Grad drin.
3: Auf der A3 Würzburg Richtung Frankfurt. Zwischen Helmstadt und Marktheidenfeld steht ein defektes Auto. Außerdem sind hier Personen auf der Fahrbahn, bitte aufpassen. Auf der A6 Nürnberg Richtung Heilbronn. Zwischen dem Rastplatz Reußenberg und Kirchberg steht ein defektes Auto auf dem Standstreifen. Außerdem ist hier eine Ölspur. Und aufpassen heißt es auch auf der A7 Ulm Richtung Würzburg. Zwischen Ahlen-Westhausen und Ellwangen liegen Gegenstände auf dem rechten Fahrstreifen. Allen unterwegs eine gute Fahrt.
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15: Ich bin Gregor Jusse Moser. Heute feiert unser Grundgesetz Geburtstag. Da Demokratie von Menschen lebt, die mitmachen, hat Bundespräsident Steinmeier für den heutigen 23. Mai den ersten deutschlandweiten Mitmachtag ausgerufen. Thomas Thonfeld berichtet.
16: Durch das Mitmachen könne jeder Einzelne merken, dass er gebraucht werde. Steinmeier selbst geht mit gutem Beispiel voran, etwa beim Pflegen von Wanderwegen oder Gartenarbeiten in öffentlichen Anlagen. Künftig solle der Geburtstag des Grundgesetzes jedes Jahr auf diese Weise gefeiert werden, wünscht sich der Bundespräsident. Als Tag, an dem alle etwas für andere und für das Land tun.
15: Unionsfraktionschef Spahn hält eine Erhöhung von Elterngeld und BAföG aktuell für unrealistisch. Der CDU-Politiker hat dem Münchner Merkur gesagt, solange Deutschland kein Wirtschaftswachstum habe, gebe es keinen finanziellen Spielraum für höhere staatliche Leistungen. Das Deutsche Studierendenwerk kritisiert das scharf, Sparen an Bildung schade dem Wirtschaftsstandort. Das waren die Nachrichten um 12:30. Strahlend sonnig und warm ist es in Bayern. Bei Temperaturen von 23 bis 30 Grad lässt sich das lange Pfingstwochenende schön genießen. Morgen und übermorgen wird es nämlich ebenfalls sommerlich. Im Osten kann es mal kurze Schauer und Gewitter geben. In den kommenden Tagen wird es aber sogar noch ein bisschen wärmer.

0: tieferen Lagen sind bis zu 32 Grad drin.
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2: Ich bin Gregor Jusse Moser. Ehrenamtliche müssen immer mehr Zeit für Bürokratie aufbringen. Das berichtet die Rheinische Post und beruft sich auf die Stiftung für Engagement und Ehrenamt. Demnach verbringen Vereine im Schnitt mehr als 6 Stunden pro Woche mit Verwaltungsaufgaben. Zum heutigen bundesweiten Ehrentag für ziviles Engagement fordert die Stiftung deswegen weniger Bürokratie für Ehrenamtliche. Außerdem feiert unsere Verfassung, das Grundgesetz, ihren 77. Geburtstag. Jetzt am warmen Wochenende dürfte es viele Menschen an Badeseen und in Freibäder ziehen. Die Bäder kämpfen aber immer noch mit Personalmangel. Nach Angaben des Bundesverbands Deutscher Schwimmmeister ist derzeit nur etwas mehr als die Hälfte der offenen Stellen für Bademeisterinnen und Bademeister besetzt. Ein Grund ist demnach, dass viele Beschäftigte in Rente gehen. Das Feuer in einer Nürnberger Schulturnhalle ist mittlerweile gelöscht. Seit dem Abend war die Feuerwehr im Einsatz. Florian Klaus berichtet.
3: Das Dach der Turnhalle hat in der Nacht komplett in Flammen gestanden und ist eingestürzt. Das Hauptgebäude der Schule ist nach jetzigem Stand heil geblieben. Die Feuerwehr musste zum Löschen mit einem Großaufgebot anrücken. Zusammen mit Rettungsdienst und technischem Hilfswerk waren zeitweise knapp 200 Leute im Einsatz. Wie hoch der Schaden durch das Feuer ist und warum es ausgebrochen ist, ist noch unklar.
2: Nach einer Gasexplosion in einer Kohlemine im Norden Chinas sind mindestens 90 Menschen ums Leben gekommen, das berichten chinesische Staatsmedien. Wie viele Menschen noch unter Tage eingeschlossen sind, ist bislang unklar. Die Rettungsarbeiten laufen weiter. Der Norden Chinas ist seit Jahren bekannt für schlechte Sicherheitsstandards in der Kohleindustrie. Im französischen Cannes endet heute Abend das berühmte Filmfestival mit der Verleihung der Goldenen Palme. Gute Chancen für die Auszeichnung als bester Film hat Vaterland. Darin reist der Schriftsteller Thomas Mann mit seiner Tochter durch das zerstörte Nachkriegsdeutschland. Es ist jetzt 5:15. Strahlend sonnig und warm ist es in Bayern. Bei Temperaturen von 23 bis 30 Grad lässt sich das lange Pfingstwochenende schön genießen. Morgen und übermorgen wird es nämlich ebenfalls sommerlich. Im Osten kann es mal kurze Schauer und Gewitter geben. In den kommenden Tagen wird es aber sogar noch ein bisschen wärmer. In tieferen Lagen sind bis zu 32 Grad drin.
3: Auf der A3 Nürnberg Richtung Passau zwischen Laber und Nittendorf ist die Richtungsfahrbahn gesperrt. Es hat hier einen Unfall gegeben. Auf der A3 Würzburg Richtung Frankfurt zwischen Helmstadt und Marktheidenfeld bitte aufpassen, hier steht ein defektes Auto. Auf der A7 Würzburg Richtung Ulm zwischen Kitzingen und Marktbreit liegen Gegenstände auf der Fahrbahn. Und auch aufgepasst heißt es auf der A7 Ulm Richtung Würzburg zwischen der Jagsthalbrücke und dem Firngrundtunnel liegen Reifenteile auf der Fahrbahn. Zuletzt auf der A45 Aschaffenburg Richtung Gießen zwischen Alzenau Nord und dem Hanauer Kreuz sind Personen auf der Fahrbahn. Außerdem stehen hier 2 defekte Autos. Allen unterwegs eine gute Fahrt.
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4: Ich bin Gregor Jusse Moser. Ehrenamtliche müssen immer mehr Zeit für Bürokratie aufbringen. Das berichtet die Rheinische Post und beruft sich auf die Stiftung für Engagement und Ehrenamt. Demnach verbringen Vereine im Schnitt mehr als 6 Stunden pro Woche mit Verwaltungsaufgaben. Zum heutigen bundesweiten Ehrentag für ziviles Engagement fordert die Stiftung deswegen weniger Bürokratie für Ehrenamtliche. Außerdem feiert unsere Verfassung, das Grundgesetz, ihren 77. Geburtstag. Jetzt am warmen Wochenende dürfte es viele Menschen an Badeseen und in Freibäder ziehen. Die Bäder kämpfen aber immer noch mit Personalmangel. Nach Angaben des Bundesverbands Deutscher Schwimmmeister ist derzeit nur etwas mehr als die Hälfte der offenen Stellen für Bademeisterinnen und Bademeister besetzt. Ein Grund ist demnach, dass viele Beschäftigte in Rente gehen. Das waren die Nachrichten um 13:30. Strahlend sonnig und warm ist es in Bayern. Bei Temperaturen von 23 bis 30 Grad lässt sich das lange Pfingstwochenende schön genießen. Morgen und übermorgen wird es nämlich ebenfalls sommerlich. Im Osten kann es mal kurze Schauer und Gewitter geben. In den kommenden Tagen wird es aber sogar noch ein bisschen wärmer. In tieferen Lagen sind bis zu 32 Grad drin.
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Ich bin Gregor Jussé Moser. Um vor den Gefahren für die Demokratie durch die AfD zu warnen, sind heute bundesweit Menschen auf die Straße gegangen, auch in Bayern. Zum Aktionstag Menschenwürde verteidigen, AfD-Verbot jetzt, nahmen in München einige hundert Menschen teil, so die Polizei. Abschließende Zahlen.

0: aufgerufen, sich für das weitere Gelingen unserer Demokratie einzusetzen. Auf seine Initiative hin wird heute das Ehrenamt gewürdigt und der 23. Mai auch künftig zum Mitmachtag erklärt. Bundesweit gab es dazu heute tausende Aktionen von Kommunen, Vereinen und Organisationen. Das BAföG für Studierende und schulische Auszubildende erhöhen. Darauf haben sich Union und SPD geeinigt. Einen vor wenigen Wochen geschlossenen Kompromiss stellt Unionsfraktionschef Spahn aber jetzt wieder in Frage. Aus Berlin berichtet Thomas Thonfeld.
1: Eigentlich hatten sich Union und SPD im Koalitionsvertrag ja darauf verständigt, dass es eine BAföG-Reform geben soll. Allerdings mit einer Hintertür. Nur wenn das Geld dafür reicht. Und genau darauf beruft sich Jens Spahn jetzt. Zitat, man kann nur so viel ausgeben, wie man einnimmt. Dabei hatte es sogar aus dem unionsgeführten Forschungsministerium schon geheißen, die Verständigung der Koalition gehe jetzt regulär ins Gesetzgebungsverfahren.
0: Zum ersten Mal ist in Tschechien der Sudetendeutschentag abgehalten worden. Rund 1300 Teilnehmer aus Deutschland und Tschechien gedachten der Vertriebenen nach dem Zweiten Weltkrieg. Der Versöhnungsmarsch folgte in umgekehrter Richtung dem sogenannten Brünner Todesmarsch von 1945. Wer wird DFB-Pokalsieger? Nach dem Gewinn der Meisterschaft in der Fußball-Bundesliga will der FC Bayern heute Abend im Finale gegen Stuttgart das Double holen. Die Stuttgarter dagegen wollen natürlich ihren Titelgewinn aus dem letzten Jahr verteidigen. Anstoß in Berlin ist um 20 Uhr. Es ist jetzt kurz nach 6. Sonne und hohe Temperaturen bis 30 Grad. Bei dem Wetter lässt sich das lange Pfingstwochenende doch gut aushalten. Auch jetzt abends und in der Nacht später ist der Himmel meist klar oder nur leicht bewölkt. Die Temperaturen gehen nachts zurück auf 14 bis 7 Grad. Morgen und übermorgen wird es ebenfalls sommerlich. Im Osten kann es mal kurze Schauer und Gewitter geben. In den kommenden Tagen wird es aber sogar noch ein bisschen wärmer. In tieferen Lagen sind bis zu 32 Grad drin. Hallo auf die Straßen. Wir schauen auf die A3 Nürnberg Richtung Passau. Zwischen Laber und Nittendorf ist ein Unfall passiert. Die Richtungsfahrbahn ist hier gesperrt. Bitte eine Gasse für Rettungs- und Einsatzfahrzeuge bilden. Und dann die A3 Passau Richtung Nürnberg, also die Gegenrichtung zwischen Rastplatz Wellerbach und Wörth an der Donau-Wiesent. Ebenfalls ein Unfall. Vorsicht hier bitte auch vor Personen auf der Fahrbahn. Die rechte Parallelfahrbahn ist hier blockiert. Gute Fahrt.
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12: Ich bin Gregor Jussi Moser. Um vor den Gefahren für die Demokratie durch die AfD zu warnen, sind heute bundesweit Menschen auf die Straße gegangen, auch in Bayern. Zum Aktionstag Menschenwürde verteidigen, AfD-Verbot jetzt, nahmen in München einige hundert Menschen teil, so die Polizei. Abschließende Zahlen gibt es noch nicht. Auch in anderen bayerischen Städten wie Nürnberg, Würzburg und Rosenheim gab es Demonstrationen. Vor genau 77 Jahren, am 23. Mai 1949, ist das Grundgesetz verkündet worden, die deutsche Verfassung. Anlässlich dessen hat Bundespräsident Steinmeier dazu aufgerufen, sich für das weitere Gelingen unserer Demokratie einzusetzen. Auf seine Initiative hin wird heute das Ehrenamt gewürdigt und der 23. Mai auch künftig zum Mitmachtag erklärt. Bundesweit gab es dazu heute tausende Aktionen von Kommunen, Vereinen und Organisationen. Das waren die Nachrichten um 13:30. Sonne und hohe Temperaturen bis 30 Grad. Bei dem Wetter lässt sich das lange Pfingstwochenende doch gut aushalten. Auch jetzt abends und in der Nacht später ist der Himmel meist klar oder nur leicht bewölkt. Die Temperaturen gehen nachts zurück auf 14 bis 7 Grad. Morgen und übermorgen wird es ebenfalls sommerlich. Im Osten kann es mal kurze Schauer und Gewitter geben. In den kommenden Tagen wird es aber sogar noch ein bisschen wärmer. In tieferen Lagen sind bis zu 32 Grad drin.
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6: Ich bin Gregor Jusse Moser. Unser Grundgesetz feiert heute Geburtstag. Da Demokratie von Menschen lebt, die mitmachen, hat Bundespräsident Steinmeier für den heutigen 23. Mai den ersten deutschlandweiten Mitmachtag ausgerufen. Ursula Winkler berichtet.
7: Es soll der erste Grundgesetz-Ehrentag sein, aber nicht der letzte. Bundespräsident Steinmeier will ihn jährlich feiern, aber nicht als bundesweiten Feiertag, sondern aktiv. Ein Tag, an dem wir uns vornehmen, gemeinsam etwas für andere und für das Land zu tun. Steinmeier ging selbst mit gutem Beispiel voran und pflegte zuletzt Wanderwege, gärtnerte auf dem Friedhof, besuchte Seniorenheime und las Kindern Bücher vor.
6: Den Grundgesetzgeburtstag haben einige auch genutzt, um auf die Straße zu gehen. In rund 20 Städten in Deutschland gab es Kundgebungen für ein AfD-Verbot im Rahmen eines bundesweiten Aktionstags unter dem Motto Menschenwürde verteidigen, AfD-Verbot jetzt. Demonstrationen gab es zum Beispiel in München, Nürnberg,

Bochum, Erfurt, Halle oder auch Hamburg. Nach dem Großbrand in einer Nürnberger Schulturnhalle gibt es Kritik an Schaulustigen. Helfern zufolge kamen während des Feuers Menschen teilweise mit kleinen Kindern zur Einsatzstelle und standen im Rauch. Das sei extrem gefährlich und blockiere Zufahrtswege, heißt es von Hilfsorganisationen. Sie rufen dazu auf, nicht aus Neugier oder Sensationslust zu Einsatzstellen.

0: 310.000 Menschen den deutschen Pass bekommen. Möglich ist der Anstieg auch wegen der Reform des Staatsangehörigkeitsrechts durch die damalige Ampelregierung 2024. Seitdem sind Einbürgerungen schneller möglich und die doppelte Staatsbürgerschaft ist grundsätzlich erlaubt. Der FC Bayern oder doch der VfB Stuttgart? Wer gewinnt in dieser Saison den DFB-Pokal? Darüber entscheidet heute das Finale in Berlin ab 20 Uhr. Nach dem Gewinn der Meisterschaft in der Fußball-Bundesliga würden die Münchner gerne auch den Pokal und damit das Double holen. Der amtierende Pokalsieger Stuttgart will seinen Titel natürlich verteidigen. Es ist jetzt 7:15. Sonne und hohe Temperaturen bis 30 Grad. Bei dem Wetter lässt sich das lange Pfingstwochenende doch gut aushalten. Auch jetzt abends und in der Nacht später ist der Himmel meist klar oder nur leicht bewölkt. Die Temperaturen gehen nachts zurück auf 14 bis 7 Grad. Morgen und übermorgen wird es ebenfalls sommerlich. Im Osten kann es mal kurze Schauer und Gewitter geben. In den kommenden Tagen wird es aber sogar noch ein bisschen wärmer. In tieferen Lagen sind bis zu 32 Grad drin. Hallo auf die Straßen. Wir schauen auf die A3 Nürnberg Richtung Passau. Zwischen Laber und Nittendorf ist ein Unfall passiert. Die Richtungsfahrbahn ist hier gesperrt. Bitte eine Gasse für Rettungs- und Einsatzfahrzeuge bilden. Und dann die A3 Passau Richtung Nürnberg, also die Gegenrichtung zwischen Rastplatz Wellerbach und Wörth an der Donau-Wiesent. Ebenfalls ein Unfall. Vorsicht hier bitte auch vor Personen auf der Fahrbahn. Die rechte Parallelfahrbahn ist hier blockiert. Gute Fahrt.
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1: Ich bin Gregor Jussi Moser. Unser Grundgesetz feiert heute Geburtstag. Da Demokratie von Menschen lebt, die mitmachen, hat Bundespräsident Steinmeier für den heutigen 23. Mai den ersten deutschlandweiten Mitmachtag ausgerufen. Ursula Winkler berichtet.
2: Es soll der erste Grundgesetz-Ehrentag sein, aber nicht der letzte. Bundespräsident Steinmeier will ihn jährlich feiern, aber nicht als bundesweiten Feiertag, sondern aktiv. Ein Tag, an dem wir uns vornehmen, gemeinsam etwas für andere und für das Land zu tun. Steinmeier ging selbst mit gutem Beispiel voran und pflegte zuletzt Wanderwege, gärtnerte auf dem Friedhof, besuchte Seniorenheime und las Kindern Bücher vor.
1: Den Grundgesetzgeburtstag haben einige auch genutzt, um auf die Straße zu gehen. In rund 20 Städten in Deutschland gab es Kundgebungen für ein AfD-Verbot im Rahmen eines bundesweiten Aktionstags unter dem Motto Menschenwürde verteidigen, AfD-Verbot jetzt. Demonstrationen gab es zum Beispiel in München, Nürnberg, Bochum, Erfurt, Halle oder auch Hamburg. Das waren die Nachrichten um halb. Sonne und hohe Temperaturen bis 30 Grad. Bei dem Wetter lässt sich das lange Pfingstwochenende doch gut aushalten. Auch jetzt abends und in der Nacht später ist der Himmel meist klar oder nur leicht bewölkt. Die Temperaturen gehen nachts zurück auf 14 bis 7 Grad. Morgen und übermorgen wird es ebenfalls sommerlich. Im Osten kann es mal kurze Schauer und Gewitter geben. In den kommenden Tagen wird es aber sogar noch ein bisschen wärmer. In tieferen Lagen sind bis zu 32 Grad drin.
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1: Ich bin Gregor Jusse Moser. Der deutsche Pass ist begehrt wie nie zuvor. Offenbar zeichnet sich ein neuer Einbürgerungsrekord ab. Knapp 310.000 Einbürgerungen gab es nach Recherchen der Welt am Sonntag im vergangenen Jahr. Mehr von Ursula Winkler.
2: Schon 2024 war die Zahl der Einbürgerungen um 46% gestiegen. Vor allem Menschen aus Syrien und der Türkei bekamen einen deutschen Pass. 2025 stieg die Zahl nochmal leicht um rund 6%. Aktuell bekommen die Kommunen weniger Anträge rein, aber sie erwarten im kommenden Jahr den nächsten Boom. Dann dürften viele Geflüchtete aus der Ukraine nach dem deutschen Pass streben, denn 5 Jahre müssen sich die Menschen in Deutschland aufhalten, bis sie ihn beantragen dürfen.
1: Ehrenamtliche müssen immer

0: mehr Zeit für Bürokratie aufbringen. Das berichtet die Rheinische Post und beruft sich auf die Stiftung für Engagement und Ehrenamt. Demnach verbringen Vereine im Schnitt mehr als 6 Stunden pro Woche mit Verwaltungsaufgaben. Zum heutigen bundesweiten Ehrentag für ziviles Engagement fordert die Stiftung deswegen weniger Bürokratie für Ehrenamtliche. Dieses Wochenende zieht es viele raus zu Ausflügen, Grillpartys oder ins Freibad. Aber durch das gute Wetter steigt natürlich auch die Gefahr für einen Sonnenbrand. In Bayern liegt der UV-Index, der die sonnenbrandwirksame UV-Strahlung bewertet, aktuell flächendeckend auf hohem, teils sogar sehr hohem Niveau, wie Daten des Deutschen Wetterdienstes zeigen. Der FC Bayern und der VfB Stuttgart spielen gerade im Finale des DFB-Pokals um den Titel. Für den deutschen Rekordmeister geht es nach der Meisterschaft in der Fußball-Bundesliga um das Double. Die Münchner gehen nach den 3 Siegen in den bisherigen Saisonduellen als Favorit in die Partie im Berliner Olympiastadion.
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5: Ich bin Gregor Jusse Moser. Demokratie lebt von Menschen, die mitmachen, heißt es von Bundespräsident Steinmeier. Zum 77. Geburtstag des Grundgesetzes hatte er für heute den ersten deutschlandweiten Mitmachtag ausgerufen. Künftig soll es jährlich am 23. Mai Angebote von zum Beispiel Vereinen und Kommunen geben, um für das Ehrenamt zu werben. In rund 20 Städten haben viele Menschen den Geburtstag auch genutzt, um für ein AfD-Verbot auf die Straße zu gehen. Zum ersten Mal seit 6 Jahren erhöht der ADAC seine Jahresbeiträge. Zum Jahreswechsel sollen Einzelmitglieder je nach gewählter Mitgliedschaft zwischen 10 Euro und 35 Euro im Jahr mehr bezahlen. Tanja Wagner berichtet.
6: Höhere Kosten für Energie, Personal, Ersatzteile oder Abschlepp- und Werkstattleistungen. Damit begründet der ADAC die geplante Beitragserhöhung. 17 Millionen Euro Verlust verzeichnete der Club im vergangenen Geschäftsjahr. Mehr als 3,7 Millionen Mal rückten die ADAC-Helfer nach eigenen Angaben im vergangenen Jahr aus. Im Schnitt alle 9 Sekunden.
5: Nach dem Großbrand in einer Nürnberger Schulturnhalle gibt es Kritik an Schaulustigen. Helfern zufolge kamen während des Feuers Menschen teilweise mit kleinen Kindern zur Einsatzstelle und standen im Rauch. Das sei extrem gefährlich und blockiere Zufahrtswege, heißt es von Hilfsorganisationen. Sie rufen dazu auf, nicht aus Neugier oder sensationslos zu Einsatzstellen zu gehen. Wir schauen zum Basketball. Da steht der FC Bayern im Playoff-Halbfinale der Bundesliga. Auch das dritte Viertelfinale-Hinspiel gewannen die Münchner gegen den Aufsteiger Trier klar mit 99:62. Bamberg folgt den Münchnern ins Halbfinale. Die Franken holten den entscheidenden dritten Sieg gegen Ulm.
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3: Ich bin Justin Hamm. Erstmals seit 6 Jahren haben die Fußballer des FC Bayern wieder den DFB-Pokal gewonnen. Im Finale von Berlin triumphierten die Münchner mit einem 3:0 gegen Vorjahressieger Stuttgart. Alle 3 Treffer erzielte Sturmstar Harry Kane in der 2. Halbzeit, ein lupenreiner Hattrick. Insgesamt ist es für die Bayern der 21. DFB-Pokalsieg. Den letzten Triumph gab es aber wie gesagt 2020. Nun ist der Pokalfluch gebrochen. Zum 77. Geburtstag des Grundgesetzes sind bundesweit heute Menschen für ein AfD-Verbot auf die Straße gegangen, auch in vielen bayerischen Städten. Dazu aufgerufen hatte die Initiative Menschenwürde verteidigen, AfD-Verbot jetzt. In München zählte die Polizei rund 600 Teilnehmende. Neben der in München gab es in Bayern noch Demonstrationen in Nürnberg, Würzburg, Rosenheim, Mühldorf und Kempten. Bundesweit fanden Kundgebungen in rund 20 Städten statt. Der deutsche Pass ist begehrt wie nie zuvor. Offenbar zeichnet sich ein neuer Einbürgerungsrekord ab. Knapp 310.000 Einbürgerungen gab es nach Recherchen der Welt am Sonntag im vergangenen Jahr. Mehr von Ursula Winkler.
4: Schon 2024 war die Zahl der Einbürgerungen um 46% gestiegen. Vor allem Menschen aus Syrien und der Türkei bekamen einen deutschen Pass. 2025 stieg die Zahl nochmal leicht um rund 6%. Aktuell bekommen die Kommunen weniger Anträge rein, aber sie erwarten im kommenden Jahr den nächsten Boom. Dann dürften viele Geflüchtete aus der Ukraine nach dem deutschen Pass streben, denn 5 Jahre müssen sich die Menschen in Deutschland aufhalten, bis sie ihn beantragen dürfen.
3: Und wir schauen zum Basketball. Da steht der FC Bayern im Playoff-Halbfinale der Bundesliga. Auch das 3. Viertelfinalspiel gewannen die Münchner gegen Aufsteiger Trier, klar mit 99:62. Bamberg folgt den Münchnern ins Halbfinale. Die Franken holten den entscheidenden 3. Sieg gegen

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3: Ich bin Justin Hamm. Das lange Warten hat ein Ende. Der FC Bayern darf sich wieder DFB-Pokalsieger nennen, zum 21. Mal in der Vereinsgeschichte. Zum ersten Mal seit 6 Jahren haben die Münchner das Pokalfinale in Berlin gewonnen mit 3:0 gegen Vorjahreschampion Stuttgart. Überragender Mann des Abends war Harry Kane. Der Engländer schoss die Bayern mit 3 Toren in der zweiten Halbzeit im Alleingang zum Titel. Zum Geburtstag des Grundgesetzes. Heute hat Bundespräsident Steinmeier die Menschen in Deutschland dazu aufgerufen, sich mehr für die Demokratie zu engagieren. Das Grundgesetz sei eine wirkliche Errungenschaft für unser Zusammenleben, sagte er im ZDF.
4: Ich finde, die Werte des Grundgesetzes sind es wert, gefeiert zu werden. Nur feiern eben nicht mit Rückzug ins Private, Lesen auf dem Sofa oder Fahrt ins Grüne, sondern indem wir uns gemeinsam vornehmen, etwas für das Land zu tun.
3: In Deutschland engagieren sich aktuell rund 27 Millionen Menschen ehrenamtlich. Die Zahl ging in den vergangenen Jahren aber zurück. Zum ersten Mal seit 2020 erhöht der ADAC die Jahresbeiträge und zwar ab dem 1. Januar um 10 bis 35 Euro. Grund dafür sind höhere Kosten für Energie, Personal, Ersatzteile sowie Abschlepp- und Werkstattleistungen, erklärte der Automobilclub. Letztes Jahr machte der ADAC 17 Millionen Euro Verlust. Betroffen von der Erhöhung sind insgesamt 22,7 Millionen Mitglieder. An der A7 in Unterfranken ist ein Windrad in Brand geraten. Die örtlichen Feuerwehren sind mit einem Großaufgebot vor Ort. Die A7 wurde zwischen den Anschlussstellen Kitzingen und Markt bereits gesperrt. Noch ist unklar, wie lange der Löscheinsatz und die Sperrung dauern werden. Die Rauchsäule war am Abend kilometerweit zu sehen. Wie es zu dem Brand kam, ist derzeit noch unklar.
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1: Ich bin Justin Hamm. Die Fußballer des FC Bayern haben den DFB-Pokal gewonnen. 6 Jahre nach dem letzten Triumph durften die Münchner wieder im Olympiastadion von Berlin feiern. Mit 3:0 besiegte der Rekordchampion den Vorjahressieger Stuttgarts. Bayern-Profi Alexander Pavlovic bei Sky.
2: Natürlich habe ich davon immer geträumt und jetzt erlebe ich das jeden Tag, jede Woche, jeden Monat. Und heute habe ich den Pokal das erste Mal gewonnen und es ist ein unbeschreibliches Gefühl und viel besser als in den Träumen.
1: Mann des Abends war einmal mehr Harry Kane, der alle 3 Tore für die Bayern erzielte. Im Krieg zwischen den USA und dem Iran nähern sich die beiden Seiten offenbar an. Das iranische Außenministerium spricht von kleiner werdenden Differenzen, US-Außenminister Rubio von einigen Fortschritten, die es gegeben habe. Wie 2 Regierungsvertreter aus der Nahostregion und ein westlicher Diplomat erklärten, stehen beide Länder angeblich kurz davor, sich auf eine Absichtserklärung für ein Kriegsende zu verständigen. Nach dem Großbrand in einer Nürnberger Schulturnhalle gibt es Kritik an Schaulustigen. Helfern zufolge kamen während des Feuers Menschen teilweise mit kleinen Kindern zur Einsatzstelle und standen im Rauch. Das sei extrem gefährlich und blockiere Zufahrtswege, heißt es von Hilfsorganisationen. Sie rufen dazu auf, nicht aus Neugier oder Sensationslust zu Einsatzstellen zu gehen. Der Großbrand ist seit dem Mittag gelöscht. Die Ursache ist immer noch unklar. Die deutsche Eishockeymannschaft hat bei der WM den 2. Sieg eingefahren. Die Chancen auf den Viertelfinaleinzug in der Schweiz sind aber trotz des 6:2-Erfolges gegen Österreich geschwunden. Parallel gewann Konkurrent Lettland gegen die USA. Damit ist das DEB-Team auf noch mehr Schützenhilfe angewiesen. Letzter Gruppengegner ist Großbritannien.
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3: Ich bin Justin Hamm. Der FC Bayern München hat zum 21. Mal den Fußball-DFB-Pokal gewonnen und eine lange Durststrecke beendet. Mit 3:0 besiegte der Rekordchampion im Finale von Berlin den Vorjahressieger Stuttgart. Sturmstar Harry Kane schnürte in der zweiten Halbzeit einen lupenreinen Hattrick, alle drei Tore. Der unterlegene Stuttgart-Stürmer Dennis Undaff nach dem Spiel bei Sky.
4: Trotzdem muss ich sagen, überwiegt das Positive. Wir haben es wieder geschafft, hierher zu kommen, haben uns trotzdem für die Champions League qualifiziert. Ich glaube, wir können stolz auf uns sein. Natürlich wären wir gerne da, aber das gehört dazu. Wir haben jetzt gegen die beste Mannschaft in Deutschland gespielt, haben lange gut mitgehalten und wie gesagt, hat nur ein bisschen gefehlt.
3: Die Bayern feiern den ersten Pokaltriumph seit 2020. Demokratie lebt von Menschen, die mitmachen, heißt es von Bundespräsident Steinmeier. Zum 77. Geburtstag des Grundgesetzes hatte er für gestern den ersten deutschlandweiten Mitmachtag ausgerufen. Künftig soll es jährlich am 23. Mai Angebote von zum Beispiel Vereinen und Kommunen geben, um für das Ehrenamt zu werben. In rund 20 Städten haben viele Menschen den Geburtstag auch genutzt, um für ein AfD-Verbot auf die Straße zu gehen. Zum ersten Mal ist in Tschechien der Sudetendeutschen Tag abgehalten worden. Rund 1300 Teilnehmende aus Deutschland und Tschechien gedachten der Vertriebenen nach dem Zweiten Weltkrieg. Der Versöhnungsmarsch folgte in umgekehrter Richtung dem sogenannten Brünner Todesmarsch von 1945. Damals waren etwa 27.000 deutschsprachige Bewohner zur österreichischen Grenze getrieben worden. Mehrere tausend Menschen kamen ums Leben. Die Filmfestspiele von Cannes sind mit der Verleihung der berüchtigten Goldenen Palme zu Ende gegangen. Der Preis ging dieses Jahr an den rumänischen Regisseur Cristian Mungiu für seinen Film Fjord. Die Hauptrollen wurden von Marvel-Star Sebastian Stan und Renate Reinzweig gespielt. Die Goldene Palme gilt neben dem Oscar und dem Golden Globe als eine der prestigeträchtigsten Auszeichnungen der Filmwelt.
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